0: Claudia Wächter, Nachrichtenredaktion.
1: Mit zwei großen Gesetzesänderungen will die Bundesregierung die Bundeswehr stärken. Es geht um Änderungen im Reservistendienst und um den beschleunigten Bau militärischer Infrastruktur.
2: Die Bundeswehr braucht mehr Personal. Das betrifft die aktive Truppe, wo in den kommenden Jahren möglichst aufgestockt werden soll. Aber es soll auch mehr Reservisten geben. Deshalb sollen unter anderem Übungen verpflichtend werden. Bislang konnten die Reservisten selbst als auch ihre Arbeitgeber das ablehnen, wenn die Einladung der Bundeswehr kam. Außerdem soll deutlich mehr Geld in die Infrastruktur investiert werden, also für den Bau von Unterkünften, Munitionsdepots und Logistik für neue Waffensysteme. Wir brauchen schnellere Prozesse. Und die schaffen wir, sagt Verteidigungsminister Pistorius. Thomas Brock, Berlin.
1: Zum Fußball. England hat bei der Weltmeisterschaft mit Mühe das Achtelfinale erreicht. Die Mannschaft von Trainer Thomas Tuchel gewann gegen die Demokratische Republik Kongo nach einem frühen Rückstand mit 2:1. Im Achtelfinale trifft England nun auf Co-Gastgeber Mexiko.
3: Das Wetter für Deutschland.
1: Zum Wetter, die aktuelle Vorhersage des Deutschen Wetterdienstes. Schauer und Gewitter klingen langsam ab. Meist ist es wolkig, teils gering bewölkt oder klar. Die Temperaturen bewegen sich zwischen 15 und 9 Grad. Der Tag startet im Norden und Westen stark bewölkt mit Regen. Die Schauer breiten sich bis zum Abend auf die gesamte Nordwesthälfte aus. Sonst heiter bis sonnig und meist trocken. 19 Grad werden es maximal an der Nordsee und bis 31 Grad in Rheinhessen und der Vorderpfalz.
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1: Ich bin Katrin Müller. Die Spitzen von Union und SPD haben sich im Koalitionsausschuss auf eine Reihe von Reformen verständigt. Das erfuhr die DPR nach 7,5 Stunden Beratungen am späten Abend aus Koalitionskreisen. Über die Inhalte wollen die Vorsitzenden von Union und SPD am Vormittag auf einer Pressekonferenz informieren. Auf einige Punkte des Reformpakets hatte sich die Koalition auch schon vor dem Treffen geeinigt.
2: Ja, was das Thema Rente angeht, ist das weitgehend abgehakt. Die Vorschläge der Rentenkommission sollen umgesetzt werden. Punkt. Und die Chancen, dass das mit den Stimmen von Union und SPD durch den Bundestag geht, die stehen ganz gut. Na und bei der Gesundheitsreform, da ist halt ein radikaler Sparkurs angesagt. Egal ob bei Kliniken, Arztpraxen, Patienten oder Medikamenten. Ziel ist, das Spargesetz so schnell wie möglich durch den Bundestag zu bringen. Tanja Wagner, Nachrichtenredaktion.
1: Die USA und der Iran haben nach Darstellung der Vermittlerstaaten Katar und Pakistan in indirekten Gesprächen Fortschritte erzielt. Bei Fragen im Zusammenhang mit dem vor 2 Wochen vereinbarten Rahmenabkommen zur Beendigung des Irankriegs seien positive Fortschritte erzielt worden, hieß es von katarischer Seite. Demnach wurde vereinbart, die Gespräche fortzusetzen. Ökostrom ist in Deutschland weiter auf dem Vormarsch. Im ersten Halbjahr 2026 hatte klimaneutral erzeugter Strom mit 58% einen so großen Anteil am Stromverbrauch wie noch nie in diesem Zeitraum. Das geht aus Hochrechnungen von Forschern und des Branchenverbands hervor.
3: Vor allem die Stromerzeugung aus Wind und Sonne hat im ersten Halbjahr kräftig zugelegt. Das lag vor allem wohl daran, dass einfach mehr Wind wehte als im ersten Halbjahr 2025. Und es regnete weniger. Das begünstigte die Stromerzeugung aus Sonnenenergie neben dem stetigen Ausbau von Photovoltaikanlagen. Bis zum Jahr 2030 soll in Deutschland 80% des Bruttostromverbrauchs aus erneuerbaren Energien stammen. Onni Tochau, Berlin.
1: Zum Fußball. Bei der WM hat Belgien ein fulminantes Comeback hingelegt und den nächsten Tiefschlag abgewendet. Das Team gewann sein 16. Finale gegen Senegal nach 2 Tore Rückstand noch mit 3:2 nach Verlängerung. Zuvor hatte England gegen die Demokratische Republik Kongo nach einem frühen Rückstand mit 2:1 gewonnen und trifft im Achtelfinale auf Co-Gastgeber Mexiko.
0: Das Wetter für Deutschland.
1: Zum Wetter, die aktuelle Vorhersage des Deutschen Wetterdienstes. Schauer und Gewitter klingen langsam ab, meist ist es wolkig, teils gering bewölkt oder klar. Die Temperaturen bewegen sich zwischen 15 und 9 Grad. Der Tag startet im Norden und Westen stark bewölkt mit Regen. Die Schauer breiten sich bis zum Abend auf die gesamte Nordwesthälfte aus. Sonst heiter bis sonnig und meist trocken. 19 Grad werden es maximal an der Nordsee und bis 31 Grad in Rheinhessen und der Vorderpfalz.

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1: Ich bin Katrin Müller. Die Spitzen von Union und SPD haben sich im Koalitionsausschuss auf eine Reihe von Reformen verständigt. Das erfuhr die DPR nach 7,5 Stunden Beratungen am späten Abend aus Koalitionskreisen. Über die Inhalte wollen die Vorsitzenden von Union und SPD am Vormittag auf einer Pressekonferenz informieren. Auf einige Punkte des Reformpakets hatte sich die Koalition auch schon vor dem Treffen geeinigt.
2: Ja, was das Thema Rente angeht, ist das weitgehend abgehakt. Die Vorschläge der Rentenkommission sollen umgesetzt werden. Punkt. Und die Chancen, dass das mit den Stimmen von Union und SPD durch den Bundestag geht, die stehen ganz gut. Na und bei der Gesundheitsreform, da ist halt ein radikaler Sparkurs angesagt. Egal ob bei Kliniken, Arztpraxen, Patienten oder Medikamenten. Ziel ist, das Spargesetz so schnell wie möglich durch den Bundestag zu bringen. Tanja Wagner, Nachrichtenredaktion.
1: Die USA und der Iran haben nach Darstellung der Vermittlerstaaten Katar und Pakistan in indirekten Gesprächen Fortschritte erzielt. Bei Fragen im Zusammenhang mit dem vor 2 Wochen vereinbarten Rahmenabkommen zur Beendigung des Irankriegs seien positive Fortschritte erzielt worden, hieß es von katarischer Seite. Demnach wurde vereinbart, die Gespräche fortzusetzen. Ökostrom ist in Deutschland weiter auf dem Vormarsch. Im ersten Halbjahr 2026 hatte klimaneutral erzeugter Strom mit 58% einen so großen Anteil am Stromverbrauch wie noch nie in diesem Zeitraum. Das geht aus Hochrechnungen von Forschern und des Branchenverbands hervor.
3: Vor allem die Stromerzeugung aus Wind und Sonne hat im ersten Halbjahr kräftig zugelegt. Das lag vor allem wohl daran, dass einfach mehr Wind wehte als im ersten Halbjahr 2025. Und es regnete weniger. Das begünstigte die Stromerzeugung aus Sonnenenergie neben dem stetigen Ausbau von Photovoltaikanlagen. Bis zum Jahr 2030 soll in Deutschland 80% des Bruttostromverbrauchs aus erneuerbaren Energien stammen. Onni Tochau, Berlin.
1: Zum Fußball. Bei der WM hat Belgien ein fulminantes Comeback hingelegt und den nächsten Tiefschlag abgewendet. Das Team gewann sein 16-Finale gegen Senegal nach 2 Tore Rückstand noch mit 3:2 nach Verlängerung. Zuvor hatte England gegen die Demokratische Republik Kongo nach einem frühen Rückstand mit 2:1 gewonnen und trifft im Achtelfinale auf Co-Gastgeber Mexiko.
0: Das Wetter für Deutschland.
1: Zum Wetter, die aktuelle Vorhersage des Deutschen Wetterdienstes. Schauer und Gewitter klingen langsam ab, meist ist es wolkig, teils gering bewölkt oder klar. Die Temperaturen bewegen sich zwischen 15 und 9 Grad. Der Tag startet im Norden und Westen stark bewölkt mit Regen. Die Schauer breiten sich bis zum Abend auf die gesamte Nordwesthälfte aus. Sonst heiter bis sonnig und meist trocken. 19 Grad werden es maximal an der Nordsee und bis 31 Grad in Rheinhessen und der Vorderpfalz.
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1: Ich bin Katrin Müller. Die Spitzen von Union und SPD haben sich im Koalitionsausschuss auf eine Reihe von Reformen verständigt. Das erfuhr die DPR nach 7,5 Stunden Beratungen am späten Abend aus Koalitionskreisen. Über die Inhalte wollen die Vorsitzenden von Union und SPD am Vormittag auf einer Pressekonferenz informieren. Auf einige Punkte des Reformpakets hatte sich die Koalition auch schon vor dem Treffen geeinigt.
2: Bei der Rente ist sich Schwarz-Rot weitgehend einig. Die Vorschläge der Rentenkommission sollen vollumfänglich umgesetzt werden. Und bei der Gesundheitsreform sollen die ersten Gesetze schon bis Jahresende fix sein. Streit gibt es dagegen noch bei den Themen Steuern und Arbeitszeit. Die SPD will kleinere Einkommen entlasten und dafür Gutverdiener ab 100.000 Euro und Erben stärker zur Kasse bitten, was die Union in der vorgeschlagenen Form ablehnt. CDU und CSU wollen den 8-Stunden-Arbeitstag dagegen mit einer Wochenarbeitszeit ablösen. Dagegen machen wiederum die Gewerkschaften mobil. Tanja Wagner, Nachrichtenredaktion.
1: Nach dem Ende des Tankrabatts sind die Spritpreise stark gestiegen. Nach dem typischen Mittagssprung stiegen die Preise für E10 im bundesweiten Durchschnitt auf 2,15 Euro pro Liter an, bei Diesel auf 2,11 Euro. Der Steuerrabatt in Höhe von etwa 17 Cent pro Liter war zum 1. Juli ausgelaufen. Der ADAC und die Monopolkommission werfen den Mineralölkonzernen vor, das Ende des Tankrabatts schon vor dessen Auslaufen in die Preise eingerechnet zu haben. Die Bundesanwaltschaft hat in Hamburg Anklage gegen einen mutmaßlichen Drahtzieher der Nord Stream-Anschläge im September 2022 erhoben. Das bestätigte die Kanzlei des angeklagten Ukrainers.
3: Die Bundesanwaltschaft wirft dem Mann laut Medienberichten Kriegsverbrechen, das Herbeiführen einer Sprengstoffexplosion und die Zerstörung von Bauwerken vor. Der Ukrainer war im vergangenen Jahr im Italienurlaub gefasst worden. Er wehrte sich monatelang gegen die Auslieferung nach Deutschland. Im November wurde er dann aber überstellt. Thomas Brock, Nachrichtenredaktion.
1: Zum Fußball. Bei der WM hat Belgien ein fulminantes Comeback hingelegt und den nächsten Tiefschlag abgewendet. Das Team gewann sein 16-Finale gegen Senegal nach 2 Tore Rückstand noch mit 3:2 nach Verlängerung. Zuvor hatte England gegen die Demokratische Republik Kongo nach einem frühen Rückstand mit 2:1 gewonnen und trifft im Achtelfinale auf Co-Gastgeber Mexiko.
0: Das Wetter für Deutschland.
1: Zum Wetter, die aktuelle Vorhersage des Deutschen Wetterdienstes. Schauer und Gewitter klingen langsam ab. Meist ist es wolkig, teils gering bewölkt oder klar. Die Temperaturen bewegen sich zwischen 15 und 9 Grad. Der Tag startet im Norden und Westen stark bewölkt mit Regen. Die Schauer breiten sich bis zum Abend auf die gesamte Nordwesthälfte aus. Sonst heiter bis sonnig und meist trocken. 19 Grad werden es maximal an der Nordsee und bis 31 Grad in Rheinhessen und der Vorderpfalz.

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schönen guten Morgen. Madeleine Rausch war das. Schöner fremder Mann hier bei Radio Schlagerparadies. Es ist der 2. Juli 2026, 5.23 Uhr. Ich freue mich, dass ihr mit dabei seid. Und wir starten in den Donnerstag mit einem Fakt. Denn in Nordrhein-Westfalen werden immer weniger Babys geboren. Das zeigt eine aktuelle Statistik des Statistischen Landesamts. Ja, die Zahlen der Kinder pro Frau ist inzwischen so niedrig wie seit 30 Jahren nicht mehr. Im Schnitt bekommt eine Frau dort derzeit 1,34 Kinder. Da stelle ich mir natürlich die Frage, wie kann man 1,34 Kinder bekommen? Naja, auf jeden Fall sind am wenigsten Kinder geboren in Düsseldorf. Das ist am niedrigsten dort. Am meisten Kinder werden in Gelsenkirchen geboren. Insgesamt im vergangenen Jahr knapp 148.000 Kinder in ganz Nordrhein-Westfalen. Das sind rund 3% weniger als im Jahr davor. Solltet ihr gerade zur frühen Stunde in Nordrhein-Westfalen zuhören und dieses Geräusch vom Nachbarn wahrnehmen? Ja, da wird um diese Uhrzeit schon mächtig gegen diese Statistik gearbeitet. Schönen guten Morgen mit Radio Schlagerparadies, Johnny Hamburg. Wer braucht den Mond? Ich freue mich, dass ihr mit dabei seid.

0: Guten Morgen mit Radio Schlagerparadies, 5.33 Uhr.
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0: Der Donnerstag teilt Deutschland wettertechnisch in zwei Hälften. Im Norden und Nordwesten ziehen viele Wolken durch. Dazu gibt's immer mal wieder Schauer und ein ganz kleines bisschen Regen. Bis zum Abend breitet sich der Regen auch bis in die Mitte aus. Im Süden bleibt's deutlich freundlicher. Dort gibt's viel Sonne und es bleibt meist trocken. Die Temperaturen reichen von frischen 19 Grad an der Nordsee bis sommerlichen 31 Grad am Oberrhein. Im Norden wird's dazu ziemlich windig, an der Küste sogar stürmisch. Schönen guten Morgen mit Radio Schlagerparadies und Ibo, an deiner Stelle nehme ich mich. Kommt gut in den Tag, mein Name ist Jonas Gehm, ich freue mich, dass ihr mit dabei seid.

0: erste Titel von Frosin Jordi. Tu's doch, tu's. Schönen guten Morgen mit Radio Schlagerparadies, 5.40 Uhr. Es ist der 2. Juli 2026, Donnerstag. Das Wochenende steht ja schon so gut wie vor der Tür. Ich hoffe, ihr freut euch schon drauf. Jetzt geht's um einen Künstler, ja, der ist seit über 50 Jahren eine feste Größe in der Schlagerwelt, nämlich Roland Kaiser. Ja, den kennen wir alle. Seine Lieder drehen sich meistens um die Liebe und auch um, na, sagen wir mal, etwas schlüpfrigere Bettgeschichten. Ein Beispiel dafür ist ja Du, deine Freundin und ich. Das hat Roland Kaiser auch bei dem Lied Mein Geheimnis gefallen.
1: Mein Geheimnis ist von dem jungen Kollegen Daniel Sommer mir angeboten. Man hat das gemeinsam geschrieben mit ein paar Kollegen aus dem sogenannten Team Düsseldorf. Begabte junge Menschen, muss ich sagen. Und der Song hat mich von Anfang an deswegen so fasziniert, weil er so ein bisschen die leicht frivole Ecke bedient, die sagt, naja, viele Menschen haben manchmal auch ein Geheimnis, das, sagen wir mal, außerhalb der jeweiligen Beziehung stattfindet. Das ist ein brisantes Thema, aber das hat er sehr, sehr gut gelöst, muss ich sagen.

der Radio Schlagerparadies Schlagerparade war das. Patrick Lindner, Wenn der Wahnsinn will. Letzte Woche war er auf Platz 2. Wunderschöner Titel. Schönen guten Morgen um 5.51 Uhr. Viele von euch starten jetzt in den Tag. Ein paar andere sind schon ein bisschen wach und haben vielleicht die ersten paar Tassen Kaffee intus, so wie ich. Was macht er denn gerade? Seid ihr schon unterwegs auf der Arbeit oder gerade am Frühstücken oder geht gerade der Radiowecker und ihr dreht euch dann doch nochmal lieber rum? Erzählt's mir gerne und schickt dazu noch euren Lieblingsschlager. Das geht entweder über die Gruß- und Wunschbox, die findet ihr auf radioschlagerparadies.de, oder ihr schickt mir eine WhatsApp-Sprachnachricht 06805 699 110. Ich bin gespannt, wer sich heute Morgen als erstes bei mir im Studio meldet. Gestern war es die Tina, die schon zur frühen Stunde auf der Autobahn unterwegs war. Also, jetzt gerne schreiben 06805 699 110, eine Sprachnachricht oder über die Gruß- und Wunschbox. Und jetzt starten wir musikalisch in den Tag mit Matthias Reim. So oder so, schönen guten Morgen mit Radio Schlagerparadies. Ich freue mich, dass ihr mit dabei seid. So.

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1: Schönen guten Morgen.
2: Es ist 6 Uhr.
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4: Ich bin Ursula Winkler. 7,5 Stunden wurde gerungen. Am Ende haben sich die Spitzen von Union und SPD im Koalitionsausschuss auf ein Reformpaket für wirtschaftliches Wachstum und soziale Sicherheit verständigt. Das erfuhr die deutsche Presseagentur am späten Abend aus Koalitionskreisen. Einzelheiten wollen Kanzler Merz und die anderen Chefs der Koalitionsparteien am Morgen verkünden.
5: Den einen großen Big Bang wird es nicht geben, hatte Kanzler Merz zwar klargestellt, aber nach den ganzen Streitereien um die Reformen wird von der Regierung schon erwartet, dass sie jetzt auch liefert. Beim dicksten Brocken, der Reform der Einkommensteuer, sind sich Union und SPD nun offenbar auch einig geworden. Vor allem kleine und mittlere Einkommen sollen ab Januar entlastet werden. Gestritten wurde aber noch über die Gegenfinanzierung. Bei Rentenreform, Bürokratieabbau und Sparpaket für die gesetzliche Krankenversicherung waren sich Union und SPD schon vor dem Treffen einig. Katrin Müller, Nachrichtenredaktion.
4: Die USA und der Iran haben nach Darstellung der Vermittlerstaaten Katar und Pakistan in indirekten Gesprächen Fortschritte erzielt. Bei Fragen im Zusammenhang mit dem vor 2 Wochen vereinbarten Rahmenabkommen zur Beendigung des Iran-Kriegs seien positive Fortschritte erzielt worden. Es sei vereinbart worden, die Gespräche fortzusetzen, hieß es aus Doha. Mit 2 großen Gesetzesänderungen will die Bundesregierung die Bundeswehr stärken. Es geht um Änderungen im Reservistendienst und um den beschleunigten Bau militärischer Infrastruktur.
6: Die Bundeswehr braucht mehr Personal. Das betrifft die aktive Truppe, wo in den kommenden Jahren möglichst aufgestockt werden soll. Aber es soll auch mehr Reservisten geben. Deshalb sollen unter anderem Übungen verpflichtend werden. Bislang konnten die Reservisten selbst als auch ihre Arbeitgeber das ablehnen, wenn die Einladung der Bundeswehr kam. Außerdem soll deutlich mehr Geld in die Infrastruktur investiert werden, also für den Bau von Unterkünften, Munitionsdepots und Logistik für neue Waffensysteme. Wir brauchen schnellere Prozesse. Und die schaffen wir, sagt Verteidigungsminister Pistorius. Thomas Brock, Berlin.
4: Zum Fußball. Bei der WM hat Belgien mit 3:2 gegen den Senegal gewonnen und damit das Achtelfinale erreicht. Gegner wird der Co-Gastgeber USA. Die Amerikaner gewannen gegen Bosnien-Herzegowina mit 2:0. Auch England ist nach einem 2:1-Sieg gegen die Demokratische Republik Kongo eine Runde weiter und trifft nun auf Mitgastgeber Mexiko.
3: Das Wetter für Deutschland.
4: Die aktuelle Vorhersage des Deutschen Wetterdienstes. Im Nordwesten ist es oft nass, ansonsten wird es heute oft freundlich und meist trocken. Die Höchstwerte liegen zwischen 19 Grad an der Nordsee und 31 Grad in Rheinhessen. Morgen ähnlich, in der Nordhälfte bewölkt und vor allem vom Nordwesten bis in den Osten Schauer, ansonsten heiter bei Werten bis 28 Grad. Am Samstag bleibt es dann im Süden sonnig bei Temperaturen bis 30 Grad. Im Norden bleibt es weiter eher trüb und nass und etwas kühler.
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8: Schönen guten Morgen um 6:15. Gerade eben habe ich noch gefragt, ja, wo seid ihr denn gerade? Seid ihr schon unterwegs? Was macht ihr denn so? Wer meldet sich denn heute Morgen als erstes? Und schon explodiert hier alles bei mir im Studio. Freue ich mich drauf. Gleich habe ich tolle Titel hier in der Playlist. Ross Anthony mit Ich hab Fieber, Annie Perker mit ihrer aktuellen Nummer Fiesta del Sol. Und den Anfang macht jetzt der erste Songwunsch für den heutigen Tag. Und der kommt von...
9: Guten Morgen, liebes Team vom Radio Schlagerparadies. Guten Morgen, liebe Zuhörer und Zuhörerinnen. Ich bin auf dem Weg nach Kufstein zur Produktschulung und ich wünsche allen einen wunderschönen Tag. Ich wünsche mir das Lied Neugeboren von Annemarie Eifeld. Hier ist Jürgen aus Mülheim.
8: Und damit starten wir zusammen in den Tag. Mein Name ist Jonas Gehm. Kommt gut rein. Schön, dass ihr mit dabei seid. Morgen!

0: Beste Laune am Donnerstagmorgen, Ross Anthony. Ich hab Fieber, kommt gut rein. Radio Schlagerparadies hier um 6.13 Uhr, der 2. Juli. Und an alle, die heute Geburtstag haben.
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0: Ihr habt mit einigen Promis zusammen Geburtstag, wie zum Beispiel Margot Robbie. Ja, das ist genau die Margot Robbie, die im Jahr 2013 bei einigen pubertierenden jungen Männern für den ein oder anderen FSK 18 Gedanken gesorgt hat. Aber auch Tanz- und Motivationstrainer Detlef Soest hat heute Geburtstag.
2: Das ist wahrscheinlich die einzige Chance in deinem Leben, Alter, ja, die du hast, aus deiner Bedeutungslosigkeit hervorzutreten und erfolgreich zu werden. Und es gibt Leute um dich rum, die jeden Tag ihren scheiß Arsch bewegen, damit du vorwärts kommst.
0: Das nenne ich mal Motivation am frühen Morgen. Und wen wir nicht vergessen dürfen ist, Gott hab ihn selig, Rex Gildo. Der Schlagerstar aus den 70ern wäre heute 90 Jahre alt geworden. Und in Gedanken an ihn oder in Gedenken an ihn habe ich jetzt seinen wohl bekanntesten Titel hier in der Playlist. Fiesta Mexicana. Schönen guten Morgen mit Radio Schlagerparadies.
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1: Houston, das ist doch kein Problem. 6.25 Uhr, schönen guten Morgen mit Radio Schlagerparadies. Ich habe euch vorhin gefragt, was ihr denn zur frühen Stunde schon macht. Und auch noch euren Lieblingstitel, den dürft ihr natürlich auch bei mir abliefern. Das funktioniert ganz einfach, zum Beispiel über unsere kostenlose Radio Schlagerparadies-App oder per WhatsApp-Sprachnachricht 0680569110.
2: Guten Morgen, liebes Schlagerparadies. Hier ist Tobias Schmitz aus Wachtberg. Ich wünsche allen bei dem schönen Sonnenaufgang schöne gute Laune, viel Spaß heute, trink genug und ich habe den Musikwunsch Atemlos durch die Nacht von Helene Fischer und grüße alle, die mich kennen und wünsche euch einen sehr schönen Tag.

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0: Wirklich Sommer ist, das klären wir jetzt. 6.33 Uhr. Schönen guten Morgen.
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0: Naja, das mit dem Sommer, ich sag es mal so, im Norden eher Wolken statt Sonnenschein und auch immer mal wieder ein paar kleinere Schauer ziehen dort durch. Auch in der Mitte Deutschlands wird es heute noch ein bisschen regnen. Ganz anders sieht es aber im Süden aus. Dort gibt es heute viel, viel Sommer-Sonne-Wetter mit ganz, ganz viel Sonne und ja, doch meist trockene Bedingungen. Die Temperaturen, die liegen zwischen 19 und 31 Grad. Vor allem im Norden, da ist es doch recht frisch und windig und an den Küsten sogar ein bisschen stürmischer. Also bitte festhalten, anschnallen. Schönen guten Morgen mit Alexander Martin. Gib Gas und somit starten wir doch bestens in den Tag.

0: Ute Freudenberg und Christian Leis. Spuren von uns. Schönen guten Morgen mit Radio Schlagerparadies, 6.40 Uhr. Ich gehe mal davon aus, 90% von uns benutzen jeden Tag die Messenger-App WhatsApp. Ich selbst gehöre dazu und ohne wäre ich, glaube ich, so ein kleines bisschen aufgeschmissen. Für WhatsApp gibt es jetzt ein ziemlich wichtiges Update bzw. eine Neuerung. Künftig kann man statt der eigenen Handynummer auch einen Benutzernamen verwenden. Schönen guten Morgen, Kollege Ronny Thorau. Erstmal ganz kurz, was soll das Ganze denn überhaupt?
1: Ja, es geht um mehr Datenschutz und Privatsphäre. Denn bisher, wenn man die Telefonnummer eines WhatsApp-Kontaktes hatte, dann konnte man jemanden ohne sein Einverständnis zum Beispiel kontaktieren, ihn vielleicht sogar ungefragt anrufen oder die Mobilfunknummer weitergeben oder auch Mobilfunknummern quasi einsammeln und für Werbezwecke nutzen oder weitergeben. All das wird eingedämmt, wenn der Benutzername zur Kontakt-ID wird. WhatsApp-Konkurrenten wie der Messenger Signal hat zum Beispiel 2024 das Ganze schon vorgemacht und Nutzernamen zur Kontaktaufnahme eingeführt.
0: Wer seinen Wunschnamen möglichst schnell sichern möchte, sollte sich mit der neuen Funktion rechtzeitig beschäftigen. Wie bekomme ich denn jetzt bei WhatsApp meinen Wunschnutzernamen?
1: Also man kann sofort loslegen, braucht aber die neueste Version der WhatsApp-App. Muss die also einmal updaten, dann sollte man in den App-Einstellungen unter Profil den Menüpunkt Benutzernamen reservieren finden. Da muss man dann bestimmte Vorgaben erfüllen, wenn man selber einen Nutzernamen eingibt. Man kann sich aber auch einen Namen generieren lassen. Manche Namen gehen dabei nicht, weil sie zum Beispiel Behörden oder Promi-Personen gehören. Und es wird immer gecheckt, ob der Wunschname noch frei ist. Wenn ja, kann man ihn reservieren.
0: Ich probiere das mal eben aus, also in die Einstellungen da, okay. Also mein Wunschname, der ist verfügbar. Jetzt habe ich ihn reserviert. Wie geht's jetzt weiter? Wann kann ich mit diesem reservierten Benutzernamen arbeiten?
1: Ja, das kann einige Monate dauern, bis das für alle ausgerollt ist. Man kriegt später eine Benachrichtigung, wenn die Benutzernamenfunktion aktiviert wurde. Ab dann kann ich meine Benutzernamen an andere Kontakte weitergeben, statt wie bisher meine Telefonnummer. Wer meine Nummer schon hat oder kennt, der kann mich theoretisch weiter damit kontaktieren. Allerdings kann ich auch einen zusätzlichen PIN-Code einrichten und damit einschränken, wer mich kontaktieren darf, selbst wenn jemand meine Telefonnummer oder meinen Benutzernamen kennt. Und die neuen Benutzernamen lassen sich übrigens auch nachträglich nochmal ändern oder auch löschen.
0: Danke dir, Ronny. Wer WhatsApp regelmäßig nutzt, bekommt mit der neuen Funktion künftig ein Stück mehr Privatsphäre. Es lohnt sich also, die kommenden Updates im Blick zu behalten. Schönen guten Morgen mit Radio Schlagerparadies. Jetzt Hubert K. aus dem Jahr 1982. Moin!

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Sonnenregen. Schönen guten Morgen mit Radio Schlagerparadies. 6.51 Uhr. Was habt ihr denn heute so vor? Was macht ihr denn gerade? Seid ihr schon wach? Seid ihr unterwegs? Erzählt's mir doch gerne. Entweder per WhatsApp-Sprachnachricht 06805-699-110 oder über unsere kostenlose Radio Schlagerparadies-App. Da gibt's nämlich das Gruß- und Wunschformular. Könnt ihr euch gerne eintragen. Martina aus Albstadt in Baden-Württemberg hat das gemacht. Sie ist schon mit dem Hund unterwegs, um jetzt noch die Kühle der Nacht zu nutzen, bevor es heute Mittag wieder ziemlich warm wird. Sie wünscht uns allen einen schönen Tag mit Bernhard Brink und Kai Pirinha. Schönen guten Morgen. Ich freue mich, dass ihr mit dabei seid.

0: Schönen guten Morgen mit Radio Schlagerparadies. Es ist 7 Uhr.
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2: Ich bin Ursula Winkler. Die Spitzen von Union und SPD haben sich nach langem Ringen im Koalitionsausschuss auf ein Reformpaket für wirtschaftliches Wachstum und soziale Sicherheit verständigt. Das erfuhr die Deutsche Presseagentur am späten Abend nach 7,5-stündigen Verhandlungen aus Koalitionskreisen. Das Paket soll auch eine Reform der Einkommensteuer enthalten. Einzelheiten wollen die Vorsitzenden der Regierungsparteien am Morgen im Garten des Kanzleramts verkünden. Ökostrom ist in Deutschland weiter auf dem Vormarsch. Im ersten Halbjahr hatte klimaneutral erzeugter Strom mit 58% einen so großen Anteil am Stromverbrauch wie noch nie in diesem Zeitraum. Das geht aus Hochrechnungen des Zentrums für Sonnenenergie und Wasserstoffforschung Baden-Württemberg und des Bundesverbands der Energie- und Wasserwirtschaft hervor.
3: Vor allem die Stromerzeugung aus Wind und Sonne hat im ersten Halbjahr kräftig zugelegt. Das lag vor allem wohl daran, dass einfach mehr Wind wehte als im ersten Halbjahr 2025. Und es regnete weniger. Das begünstigte die Stromerzeugung aus Sonnenenergie neben dem stetigen Ausbau von Photovoltaikanlagen. Aus Wasserkraft wurde dagegen im ersten Halbjahr etwas weniger Strom erzeugt. Das gesetzliche Ziel liegt allerdings noch ein Stück weit entfernt. Bis zum Jahr 2030 soll in Deutschland 80% des Bruttostromverbrauchs aus erneuerbaren Energien stammen. Onni Tochau, Berlin.
2: Die Bundesanwaltschaft hat in Hamburg Anklage gegen einen mutmaßlichen Drahtzieher der Nord Stream-Anschläge im September 2022 erhoben. Das bestätigte die Kanzlei des angeklagten Ukrainers.
4: Die Bundesanwaltschaft wirft dem Mann laut Medienberichten Kriegsverbrechen, das Herbeiführen einer Sprengstoffexplosion und die Zerstörung von Bauwerken vor. Der Ukrainer war im vergangenen Jahr im Italienurlaub gefasst worden. Er wehrte sich monatelang gegen die Auslieferung nach Deutschland. Im November wurde er dann aber überstellt. Hier ist man überzeugt, dass der Mann die Operation damals in der Ostsee koordiniert hat. Dabei waren die beiden Nord Stream Pipelines so sehr beschädigt worden, dass kein Gas mehr durchgeleitet werden konnte. Thomas Brock, Berlin.
2: Zum Fußball. Bei der WM hat Belgien mit 3:2 gegen den Senegal gewonnen und damit das Achtelfinale erreicht. Gegner wird der Co-Gastgeber USA. Die Amerikaner gewannen gegen Bosnien-Herzegowina mit 2:0. Auch England ist nach einem 2:1-Sieg gegen die Demokratische Republik Kongo eine Runde weiter und trifft nun auf Mitgastgeber Mexiko.
1: Das Wetter für Deutschland.
2: Die aktuelle Vorhersage des Deutschen Wetterdienstes. Im Nordwesten ist es oft nass, ansonsten wird es heute oft freundlich und meist trocken. Die Höchstwerte liegen zwischen 19 Grad an der Nordsee und 31 Grad in Rheinhessen. Morgen ähnlich, in der Nordhälfte bewölkt und vor allem vom Nordwesten bis in den Osten Schauer, ansonsten heiter bei Werten bis 28 Grad. Am Samstag bleibt es dann im Süden sonnig bei Temperaturen bis 30 Grad. Im Norden bleibt es weiter eher trüb und nass und etwas kühler.
0: 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Schönen guten Morgen. Heute starten in 2 Bundesländern die Sommerferien. Morgen ziehen dann 4 andere nach. Heißt, auf den Straßen wird es am Wochenende ziemlich chaotisch werden. Wo ihr am meisten Zeit einplanen solltet, hört ihr gleich nach Nice Little Penguins. Mit Frei sein in Anfang macht jetzt Anna-Karina Wojcik mit ihrer aktuellen Nummer Unzensiert. Mein Name ist Jonas Gehm. Ich freue mich, dass ihr heute eingeschaltet habt. Kommt gut in den Tag. Morgen!

0: Guten Morgen mit Radio Schlagerparadies, 7.09 Uhr am Donnerstag. Und wenn ihr gerade auf dem Weg in den Urlaub seid, dann sollte unbedingt die Sonnenbrille eingepackt, der Koffer verstaut sein und Radio Schlagerparadies eingeschaltet. Eigentlich könnte der Urlaub perfekter nicht beginnen, wäre da nicht der Blick aufs Navi, das schon nach so ein paar kleinen Kilometern rot leuchtet. Mit dem Ferienstart in Bremen und Niedersachsen heute und Sachsen-Anhalt, Sachsen, Schleswig-Holstein und Thüringen morgen rollt jetzt die große Reisewelle an. Wo Autofahrer Geduld mitbringen sollten, weiß Melanie Mikula vom ADAC.
1: Besonders betroffen sind die Autobahnen in Richtung Süden sowie die Strecken zur Nord- und Ostsee. Klassiker sind die A3, die A5, die A7, die A8 und die A9 sowie rund um München die A95 und der Autobahnring 99. Dort treffen vor allem am Freitagnachmittag Urlaubsverkehr, Ausflügler und Pendler aufeinander.
0: Wer flexibel ist, fährt am besten außerhalb der klassischen Reisewellen, denn nicht nur der Ferienverkehr, sondern auch Baustellen und Veranstaltungen sorgen für zusätzliche Verzögerungen. Und auch hinter der deutschen Grenze heißt es, ja, doch lieber mal ein bisschen mehr Zeit einplanen.
1: Voll wird's natürlich auch auf den klassischen Urlaubsrouten in Österreich, der Schweiz und in Italien. Besonders staugefährdet sind die Brenner- und die Tauernroute, die Gotthardstrecke in der Schweiz sowie die Zufahrten nach Norditalien. Hinzu kommen an der deutschen Grenze teilweise Wartezeiten durch Grenzkontrollen.
0: Egal ob Nordsee, Alpen oder Mittelmeer, wer entspannt ankommen möchte, der sollte genügend Zeit einplanen, Pausen nicht vergessen und vor der Abfahrt doch noch einmal mehr einen Blick auf die aktuelle Verkehrslage werfen. Dann beginnt der Urlaub hoffentlich nicht im Stau, sondern mit guter Laune und mit Radio Schlagerparadies. Jetzt die Wolkenstürme. Flieger Richtung Liebe.

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0: Morgen mit Radio Schlagerparadies. Um 7.22 Uhr, ihr seid heute Morgen schon sehr, sehr aktiv hier in der Gruß- und Wunschbox und auch per WhatsApp-Sprachnachricht. Ihr schickt mir eure Lieblingsschlager zu und grüßt auch noch jemanden. Erzählt mir, was ihr heute so vorhabt, was er gerade macht. Das funktioniert bestens. Das könnt ihr auch jederzeit gerne weiterhin machen. Zum Beispiel, wie gesagt, Gruß- und Wunschbox, radioschlagerparadies.de oder per WhatsApp-Sprachnachricht 06805 699 110.
1: Einen schönen guten Morgen, liebes Schlagerparadies-Team. Hier ist der Klaus aus Kassel, zurzeit auf der Autobahn in Richtung A1 nach Brilon. Ja, ich wünsche euch einen schönen sonnigen Tag heute und ich würde mich gerne wünschen, Melissa Naschenweng, die Nachbarin. Tschüss!

0: 7.33 Uhr. Schönen guten Morgen mit Radio Schlager Paradies.
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0: Der Donnerstag bringt einen klaren Unterschied zwischen Nord- und Süddeutschland. Während im Norden viel Wolken und immer wieder Regen unterwegs sind, kann sich der Süden auf einen überwiegend sonnigen und trockenen Tag freuen. Die Temperaturen schaffen 19 Grad an der Nordsee und bis zu 31 Grad am Oberrhein. Schönen guten Morgen mit Radio Schlagerparadies und Charlene, Kapitel 1. Mein Name ist Jonas Gehm. Ich freue mich, dass ihr mit dabei seid.

0: Guten Morgen, das war Nick P. Wahnsinn, dich zu lieben hier bei Radio Schlagerparadies. 7.41 Uhr am Donnerstagmorgen. Das Kino ist ja zurzeit der heiße Scheiß, beziehungsweise auch der coole Scheiß. Es gibt nämlich gleich drei Gründe, ins Kino zu gehen. Es gibt eine Klimaanlage, leckere Snacks und was Schönes auf der Leinwand. Ab heute gibt es einen Film, der ist was für alle Generationen. Minions and Monsters, das sind diese kleinen gelben Monster hier, die hören sich so an. Also, wenn ich diese Stimme höre, dann bekomme ich schon Lust auf den Film. Mein Kollege Ronny Thorau, der bekommt auch Lust auf den Film und erzählt euch mal ein bisschen mehr dazu.
1: Seit mehr als 15 Jahren tummeln sich die kleinen gelben Männchen mit der eigenwilligen Sprache jetzt schon im Kino, mal als Sidekicks, mal als Hauptrollen. Minions and Monster ist nun schon ihr 7. Filmstreich.
2: In Hollywood haben die neuen Leinwandstars das Gesicht der Filmindustrie für alle Zeiten verändert.
1: Dieses Mal verschlägt es die Minions ins alte Hollywood, was nicht nur zu Chaos, sondern auch für einige schöne Gags und Verbeugungen vor der Filmgeschichte sorgt.
3: Buddy. Oh, Humphrey. Pinata. Carbonara. Lasagna.
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Tönen. Guten Morgen um 7.49 Uhr. Hier ist Radio Schlagerparadies Donnerstagmorgen. Ich habe mal schon in die nächste Stunde reingeschaut. Da könnt ihr euch auf einiges Tolles freuen an Musik. Zum Beispiel mit dabei Pia Marlow mit ihrer aktuellen Nummer. Dann ist Eva Luginger auch mit dabei mit ihrer neuen Nummer. Anni Perker ist mit dabei. Tanja Berg und ganz, ganz viele mehr. Also das ist ja wirklich wieder wunderbar. Wenn ihr aber sagt, Moment mal, ich würde gerne auch meinen Lieblingsschlager hören, dann könnt ihr mir den gerne jederzeit zuschicken. Das funktioniert bestens. Zum Beispiel über die Radio Schlager Paradies App. Die ist für euch komplett kostenlos.

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0: Schönen guten Morgen.
1: Es ist gleich 8 Uhr.
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3: Ich bin Ursula Winkler. Die schwarz-rote Koalition hat sich nach stundenlangen Verhandlungen auf ein Reformpaket geeinigt. Ziel ist es, die Wirtschaft anzukurbeln, Bürger zu entlasten und die sozialen Sicherungssysteme zu stabilisieren. Einzelheiten des Pakets sollen am Morgen vorgestellt werden.
4: Als größter Brocken gilt die Reform der Einkommensteuer. Kleinere und mittlere Einkommen, die sollen entlastet werden. Aber über die Frage, wie das gegenfinanziert werden soll, wurde heftig gestritten. Auch über eine höhere Erbschaftssteuer. Beim Thema Rentenreform und weniger Papierkram für Unternehmer ist man sich dagegen so gut wie einig. Mit dem Reformpaket will die Regierung auch aus dem Umfragetief kommen, mit positiven Signalen in die Sommerpause gehen. Claudia Wächter, Nachrichtenredaktion.
3: Beim Dachstuhlbrand eines Krankenhauses in Ludwigslust bei Schwerin sind 2 Menschen ums Leben gekommen. Bei den Toten handelt es sich um Patienten, wie eine Sprecherin des Landkreises sagte. Zu dem Brand mit mehr als 30 Verletzten war es in einem Patientenzimmer gekommen. Der Dachstuhl des Krankenhauses brennt den Angaben zufolge seit dem frühen Morgen. Wie viele Menschen aus dem Krankenhaus geholt werden müssen, war zunächst unklar. Die Lage vor Ort sei aktuell höchst dynamisch, hieß es. Das neue Bundeskompetenzzentrum Munitionsbergung aus dem Meer in Rostock nimmt Gestalt an. Bundesumweltminister Schneider gibt heute den offiziellen Startschuss. Das Zentrum soll die Bergung von Kriegsmunition in deutschen Hoheitsgewässern vorantreiben.
5: In Nord- und Ostsee lagern schätzungsweise 1,6 Millionen Tonnen alte Munition. Der Großteil wurde dort nach dem Zweiten Weltkrieg versenkt. Die Altlasten sind nicht nur ein Risiko für die Umwelt, nach Angaben des Ministeriums, sondern die Sprengstoffe Substanzen ab, die über Muscheln oder Fische auch in die menschliche Nahrungskette gelangen. Laut Experten können die Stoffe Krebs verursachen oder das Erbgut schädigen. Das neue Bundeskompetenzzentrum soll die Bergung der Altmunition koordinieren, unter anderem mithilfe einer schwimmenden Industrieplattform, die Ende 2028 in Betrieb gehen soll. Diana Kramer, Nachrichtenredaktion.
3: Zum Fußball. Bei der WM hat Belgien mit 3:2 gegen den Senegal gewonnen und damit das Achtelfinale erreicht. Gegner wird der Co-Gastgeber USA. Die Amerikaner gewannen gegen Bosnien-Herzegowina mit 2:0. Auch England ist nach einem 2:1-Sieg gegen die Demokratische Republik Kongo eine Runde weiter und trifft nun auf Mitgastgeber Mexiko.
2: Das Wetter für Deutschland.
3: Die aktuelle Vorhersage des Deutschen Wetterdienstes. Im Nordwesten ist es oft nass, ansonsten wird es heute oft freundlich und meist trocken. Die Höchstwerte liegen zwischen 19 Grad an der Nordsee und 31 Grad in Rheinhessen. Morgen ähnlich, in der Nordhälfte bewölkt und vor allem vom Nordwesten bis in den Osten Schauer, ansonsten heiter bei Werten bis 28 Grad. Am Samstag bleibt es dann im Süden sonnig bei Temperaturen bis 30 Grad. Im Norden bleibt es weiter eher trüb und nass und etwas kühler.
0: 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Schönen guten Morgen. Zum Start in den Tag will ich mit euch mal ein bisschen philosophieren. Ich habe nämlich mal überlegt, es gibt Kaffee ohne Koffein, Zigaretten ohne Nikotin, Cola ohne Zucker, aber Gehalt ohne Arbeit, das gibt's noch nicht. Sollte unbedingt mal erfunden werden. Und damit einen guten Start in den Donnerstag. Mein Name ist Jonas Gehm. Ich freue mich, dass ihr mit dabei seid. Moin!

0: Gilbert, momentan ist alles nur Liebe. Schönen guten Morgen mit Radio Schlagerparadies, 8.09 Uhr. Und momentan ist alles nur Liebe. Das hört sich ja immer ganz schön an, bis zum gemeinsamen Pärchenurlaub. Denn da kann alles futsch sein, außer wenn natürlich beide gleich ticken, dann ist alles gut. Wenn der eine aber auf Aktivurlaub macht und alle Sehenswürdigkeiten abklappern will, während der andere am liebsten einfach nur vom Pool bis zur Hotelbar pendelt, dann ist die Harmonie im Urlaub doch schneller dahin, als man Urlaub sagen kann. Klare Absprache im Vorfeld sind da schon ziemlich hilfreich.
1: Es geht eigentlich darum, machen Sie das Beste aus dem, was Sie beide wollen. Wenn Sie beide zusammen hocken wollen, dann hocken Sie zusammen. Wenn Sie beide getrennt unterwegs sein wollen, dann machen Sie das getrennt. Nur klären Sie es eben miteinander ab.
0: Sagt Paartherapeut Erik Hegmann. Und wenn sich dann doch mal ein Konflikt anbahnt, nicht unbedingt wegducken.
1: Streit vermeiden ist keine gute Idee. Denn das frustriert auf Dauer beide Partner. Und wie es ihnen gelingt als Paar, da rauszukommen, das müssen sie ausprobieren. Es gibt verschiedene Methoden, verschiedene Techniken, was für sie sich gut anfühlt. Legen sich beide auf den Rücken, nehmen sich an die Hände. So zu streiten ist tatsächlich richtig schwer. Probieren Sie es aus. Fahren Sie runter, lachen Sie dabei und dann starten Sie nochmal.
0: Klingt super einfach, geht aber auch nur, wenn zwei Liegen nebeneinander frei sind. Und da lauert ja dann auch schon wieder Konfliktpotenzial. Am besten, man plant seine Aktivitäten schon vorher. Zum Beispiel so, also Himbeereis zum Frühstück, mittags dann die heiße Schlacht am kalten Buffet und abends darf der griechische Wein nicht fehlen. Ist für jeden was dabei. Schönen guten Morgen. Udo Jürgens hier bei Radio Schlagerparadies.

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0: Bernhard Fendrich aus dem Jahr 1997 mit Blond. Schönen guten Morgen mit Radio Schlagerparadies, 8.23 Uhr. Ich weiß nicht, warum ich den Titel so toll finde. Vielleicht, weil er so viel Wahres erzählt und mich persönlich direkt anspricht. Genauso wie eure Lieblingsschlager könnt ihr jederzeit gerne hier zu mir ins Studio schicken. Zum Beispiel über unsere kostenlose Radio Schlagerparadies App. Die könnt ihr euch ganz einfach runterladen. Und dann gibt's da das Musik- und Wunschformular. Da könnt ihr euch eintragen, jemanden grüßen, wenn ihr möchtet. Wenn euch das ein kleines bisschen zu kompliziert ist, kann ich verstehen. Schickt einfach eine WhatsApp-Sprachnachricht. 06805 699 110.
1: Guten Morgen, ich würde mir gerne ein Lied wünschen, und zwar Flieg, junge Adler von Tom Astor. Und ich würde gerne meine Baustellenkollegen David und Nord grüßen. Schönen Tag euch allen, ciao.

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0: Morgen mit Radio Schlagerparadies, 8.34 Uhr.
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0: Wer heute im Süden unterwegs ist, der kann sich auf viel Sonne und meist trockenes Wetter freuen. Im Norden sieht es ja deutlich wechselhafter aus. Viele Wolken und gebietsweise Regen bestimmen dort den Tag. Im Laufe des Abends zieht der Regen weiter Richtung Deutschlands Mitte. Die Höchstwerte liegen zwischen 19 Grad an der Nordsee und bis zu 31 Grad am Oberrhein. Schönen guten Morgen mit Radio Schlagerparadies. Uli Schwinge, morgen ist auch noch ein Tag, das stimmt. Nämlich der Freitag, Donnerstagmorgen mit uns. Mein Name ist Jonas Gehm. Ich freue mich, dass ihr mit dabei seid.
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0: Nein, Herbert, nicht bitte zu wörtlich nehmen. Lass mich jetzt mal bitte los. Lass uns mit dem Sport anfangen. Guten Morgen.
1: Morgen.
0: Es reicht jetzt. Jetzt lass mich in Ruhe. Lass mich los.
1: Ja, doch.
0: Ja, okay, gut.
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0: Belgien und die USA, die stehen im Achtelfinale der Fußball-Weltmeisterschaft, allerdings auf ganz unterschiedliche Art und Weise.
1: Die Belgier haben sich mit dem Senegal in Seattle einen echten Krimi geliefert. Lange sah es nach einer Überraschung aus dem Senegal aus, denn die lagen bis kurz vor Schluss durch Tore von Diarra und Sarr mit 2:0 vorn. Aber dann schlugen die roten Teufel zurück. Lukaku gelingt in der 86. Minute der 1:2 Anschlusstreffer und Thielmanns erzielt wenig später den Ausgleich. In der Verlängerung war erneut Thielmanns erfolgreich. Sein verwandelter V-Elfmeter in der Nachspielzeit bedeutete den 3:2 Endstand. Belgien hat damit große Moral bewiesen und ein bereits verloren geglaubtes Spiel gedreht.
0: Ich mag die Belgier trotzdem nicht, weil es gibt nur einen Verein, der sich Rote Teufel nennen darf, mein Verein. Also furchtbar. Nicht ganz so spannend war das zweite Spiel heute Nacht.
1: Denn die USA präsentierten sich in ihrem 16-Finalspiel deutlich souveräner. Der Co-Gastgeber hat sich in Santa Clara mit 2:0 gegen Bosnien-Herzegowina durchgesetzt. Balogun brachte die Amerikaner kurz vor der Pause in Führung. Tillman sorgte mit einem Freistoß in der 82. Minute für die Entscheidung. Zwar mussten die USA nach einer roten Karte gegen Balogun die Schlussphase in Unterzahl bestreiten, brachten den verdienten Erfolg aber sicher über die Zeit. Im Achtelfinale kommt es jetzt zum direkten Duell zwischen den USA und Belgien. Zwei Mannschaften, die auf ganz unterschiedliche Weise Selbstvertrauen für die nächste Runde gesammelt haben.
0: Belgien und die Roten Teufel, mein Gott. Da könnt
1: Kommt
0: ich,
1: nicht drüber, ne?
0: Nein, da könnte ich heute Morgen schon wieder so einen Hals kriegen. Also wirklich, finde ich eine absolute Frechheit. Noch mehr Infos rund um den Sport gibt's heute bei uns im Programm.
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06805 699 110 oder über unsere kostenlose Radio Schlagerparadies App. Dort dürft ihr euch nämlich gerne in der Gruß- und Wunschbox eintragen. Hat auch Christian aus Parkstetten gemacht. Der ist gerade in Italien im Urlaub. Schickt Grüße an seine kroatischen Kollegen mit Henry, Valentino und Uschi im Wagen vor mir. Da, da.

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2: Ich bin Ursula Winkler. Die Spitzen von Union und SPD haben sich nach langem Ringen auf ein Reformpaket für wirtschaftliches Wachstum und soziale Sicherheit verständigt. Das erfuhr die Deutsche Presseagentur am Abend nach 7,5-stündigen Verhandlungen im Koalitionsausschuss. Einzelheiten des Pakets sollen am Vormittag vorgestellt werden.
3: Den einen großen Big Bang wird es nicht geben, hatte Kanzler Merz zwar klargestellt, aber nach den ganzen Streitereien um die Reformen wird von der Regierung schon erwartet, dass sie jetzt auch liefert. Beim dicksten Brocken, der Reform der Einkommensteuer, sind sich Union und SPD nun offenbar auch einig geworden. Vor allem kleine und mittlere Einkommen sollen ab Januar entlastet werden. Gestritten wurde aber noch über die Gegenfinanzierung. Bei Rentenreform, Bürokratieabbau und Sparpaket für die gesetzliche Krankenversicherung waren sich Union und SPD schon vor dem Treffen einig. Katrin Müller, Nachrichtenredaktion.
2: In Ludwigslust nahe Schwerin steht seit dem frühen Morgen der Dachstuhl eines Krankenhauses in Flammen. Zwei Patienten kamen ums Leben. Mehr als 30 weitere wurden verletzt. Das teilte die Polizei mit.
4: Im Morgengrauen um kurz vor 4:30 wurde das Feuer bemerkt. Da schlugen bereits Flammen und Rauch aus dem Dach des fünfgeschossigen Krankenhauses. Der Backsteinbau wurde evakuiert. Einsatzkräfte der Feuerwehr und Beschäftigte der Klinik brachten Patienten ins Freie. Einige konnten selbst laufen, andere wurden mit Rollstühlen auf eine Wiese vor dem Krankenhaus gebracht. Es wird davon ausgegangen, dass das Feuer in einem Patientenzimmer ausgebrochen ist. Die genaue Ursache ist derzeit noch unklar. Diana Kramer, Nachrichtenredaktion.
2: Wieder sind mehrere Städte in der Ukraine zur Zielscheibe einer heftigen Angriffswelle mit russischen Kampfdrohnen, Raketen und Marschflugkörpern geworden. Aus Kiew wurden am Abend und in der Nacht Explosionen gemeldet. Nach Behördenangaben gab es mindestens 10 Tote und 46 Verletzte. Mehrstöckige Gebäude, darunter ein Hotel, seien in Flammen aufgegangen. Einige Wohnhäuser komplett zerstört worden, berichteten ukrainische Medien. Zum Fußball. Bei der WM hat Belgien mit 3:2 gegen den Senegal gewonnen und damit das Achtelfinale erreicht. Gegner wird der Co-Gastgeber USA. Die Amerikaner gewannen gegen Bosnien-Herzegowina mit 2:0. Auch England ist nach einem 2:1-Sieg gegen die Demokratische Republik Kongo eine Runde weiter und trifft nun auf Mitgastgeber Mexiko.
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2: Die aktuelle Vorhersage des Deutschen Wetterdienstes. Im Nordwesten ist es oft nass, ansonsten wird es heute oft freundlich und meist trocken. Die Höchstwerte liegen zwischen 19 Grad an der Nordsee und 31 Grad in Rheinhessen. Morgen ähnlich, in der Nordhälfte bewölkt und vor allem vom Nordwesten bis in den Osten Schauer, ansonsten heiter bei Werten bis 28 Grad. Am Samstag bleibt es dann im Süden sonnig bei Temperaturen bis 30 Grad. Im Norden bleibt es weiter eher trüb und nass und etwas kühler.
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0: Welche Region hat die schönsten Strände Deutschlands? Darüber haben wir uns Gedanken gemacht. Die Antwort, die gibt's gleich jetzt, aber erstmal Musik von Pia Sophie mit ihrer aktuellen Nummer Rienne va plus und den Anfang macht Uwe Busse mit Schenk jeden Tag ein Lächeln. Mein Name ist Jonas Gehm. Schönen guten Morgen, kommt gut in den Donnerstag rein.

0: Morgen mit Radio Schlagerparadies. 9:09 Uhr. Ich freue mich, dass ihr mit dabei seid am Donnerstagmorgen. So langsam aber sicher gehen immer mehr Bundesländer in die Sommerferien. Da liegt natürlich ein Urlaub am Strand auf der Hand. Viele Familien können sich aber den Weg zum Beispiel ans Mittelmeer oder den Atlantik nicht leisten und setzen deswegen auf die Nord- und Ostsee. Da kommt dann natürlich die Frage auf, wo gibt's denn die schönsten Strände Deutschlands oder explizit den schönsten Strand Deutschlands. Darüber lässt sich natürlich diskutieren. Ein neues Ranking von hollydoo.de hat jetzt versucht, genau das herauszufinden. Und zwar nicht nach Bauchgefühl, sondern mit jeder Menge Bewertungen von Urlaubern. Nach welcher Methode das Ranking erstellt wurde, das weiß Aileen an der Hofstadt von hollydoo.de.
1: Wir haben das Ranking im Mai 2026 erstellt und uns dafür tausende Google Maps Bewertungen für deutsche Badestrände angeschaut. Das Ranking selbst basiert auf der Kombination aus den durchschnittlichen Sternebewertungen und der reinen Anzahl an Rezensionen. Wir haben allerdings nur Strände berücksichtigt, die mindestens 100 Bewertungen hatten, damit das Ergebnis auch wirklich aussagekräftig ist.
0: Welche Strände es am Ende ganz nach oben geschafft haben und warum ausgerechnet die bei Urlaubern so beliebt sind, das hören wir gleich. Nur hier bei Radio Schlagerparadies. Schönen guten Morgen!

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0: Morgen mit Radio Schlagerparadies, 9.21 Uhr. Sommer, Sonne, Strand, das klingt für die meisten von uns doch nach Flugzeug und Mittelmeer, muss es aber gar nicht, denn auch direkt vor unserer Haustür gibt's Traumstrände, die jedes Jahr tausende Urlauber begeistern. Ein neues Ranking von holidoo.de hat jetzt gezeigt, welche Strände in Deutschland bei den Gästen besonders gut ankommen. Welche im Ranking in der Top 5 sind und warum, das weiß Aileen an der Hofstadt von holidoo.de.
1: Platz 1 geht dieses Jahr an die Badestelle Ording in St. Peter-Ording mit fast 3000 Google-Bewertungen. Also das klare Votum der Urlauber. Auf Platz 2 folgt der Zinnowitzer Strand auf Usedom. Platz 3 geht an Kühlungsborn an der mecklenburgischen Küste. Platz 4 belegt ebenfalls St. Peter-Ording, die Badestelle Bad. Und Platz 5 geht an den Baltrumer Badestrand. Ja, was alle eint, feiner Sand, gute Infrastruktur und scheinbar eine sehr hohe Zufriedenheit unter Urlauberinnen und Urlaubern.
0: Für schöne Strände muss also nicht unbedingt der Flug in die Ferne sein. Strandkorb, Fischbrötchen und Sonnenuntergang gibt's direkt vor unserer Haustür. Genau deshalb bleiben Nord- und Ostsee für viele echte Dauerbrenner.
1: Zum einen spart man sich natürlich den Stress am Flughafen. Man reist mit dem Auto oder mit der Bahn. Zweitens flüchten mittlerweile viele vor den extremen Hitzewellen im Süden und bevorzugen das mildere Klima im Norden. Als dritten Punkt würde ich aber auch Umweltbewusstsein nennen. Ich glaube, dass mittlerweile Urlaub in der Heimat eine große Rolle spielt, wenn es um Umweltschutz geht, weil man einfach massiv an CO2 sparen kann, als sich in den Flieger zu setzen.
0: Ob Nordsee mit ihren weiten Stränden oder die Ostsee mit feinem Sand und Seebrücken für den perfekten Strandtag muss es also nicht immer Mallorca oder die Adria sein. Manchmal liegt das Urlaubsgefühl viel näher, als man denkt. Ute Freudenberg. Vielleicht im nächsten Leben. Und damit schönen guten Morgen mit Radio Schlagerparadies. Ich freue mich, dass ihr mit dabei seid.

0: Donnerstagmorgen, kurz nach 9:30.
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0: Heute lohnt sich der Blick auf die Landkarte. Im Süden gibt's den Sommer mit Sonne und bis zu 31 Grad am Oberrhein. Im Norden ziehen viele Wolken und immer wieder Schauer durch bei Tiefstwerten um die 19 Grad. Bis zum Abend kommt der Regen auch in die Mitte Deutschlands. In der Nacht zu morgen zieht der Regen dann aber weiter in Richtung Süden und Osten, während es von Norden her schon wieder trockener wird. Und die Wolkendecke, die wird auch langsam wieder aufgelockert. Schönen guten Morgen mit Radio Schlager Paradies und Frau Signordi, es ist leicht, dich zu lieben.

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1: 9.40 Uhr. Schönen guten Morgen mit Radio Schlagerparadies. Und da haben die Dorfrocker recht, nämlich die besten Dinge gibt's umsonst. Das sind eure Lieblingsschlager. Und die könnt ihr ganz einfach und umsonst, völlig kostenlos, hier ins Studio schicken. Dazu habt ihr zum Beispiel die Möglichkeit, unsere Radioschlagerparadies-App runterzuladen. Die gibt es sowohl im App als auch im Play Store. Damit habt ihr uns nicht nur immer in der Hosentasche mit dabei, sondern auch unsere Schlagerkanäle und die Gruß- und Wunschbox. Da dürft ihr euch dann eintragen. Oder ihr macht das Ganze per WhatsApp-Sprachnachricht. Ist ja natürlich auch schön, euch mal zu hören. 06805-699-110 ist die Nummer zum Glück. Da könnt ihr jederzeit eure Sprachnachricht hinschicken. Mein Kollege Frank Neuenfels, der freut sich auch schon ab 10 Uhr drauf. Und darüber ist auch dieser Wunsch hier reingekommen.
2: Einen schönen, sonnigen guten Morgen an alle Schlagerparadies-Hörer. Hier ist der Dominik aus Plettenberg. Wir sind hier auf der Baustelle und geben 110%. Ich möchte noch ein paar Grüße da lassen an Bagger Marco, Dumper Kenan, den kleinen Christian und natürlich Nörgel Thomas. Und ich wünsche mir Geiersturzflug mit Bruttosozialprodukt.

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0: Schön am frühen Morgen. Ja, wobei so früh ist es nicht mehr. Guten Morgen. Guten Morgen, Frank.
1: Guten Morgen, Jonas. So früh ist es
0: ja, nicht. Ja, du, ich bin irgendwie mit dem Kopf, ist es bei mir immer noch 5:30 und ich fange gerade erst an. Aber nee, du darfst jetzt gleich.
1: Ja, und da freue ich mich auch drauf. Und ganz ehrlich, Jonas, bei so einer eigenen Hochzeit, ne, da kann ja echt jede Menge schief gehen. Also es kann viel klappen, aber es kann auch viel schief gehen. Weißt du, das Essen kommt zu spät oder zu wenig Essen da oder die Braut steht einfach nicht da, weil der Bräutigam wartet oder hat sich's anders überlegt. Eine ganz neue Episode, die habe ich nach 10. Also das habe ich auch noch nie gehört, dass das passiert. Könnt ihr euch drauf freuen.
0: Ich bin sehr gespannt und Frank, pass auf. Ich habe heute Morgen deinen aktuellen Titel ein paar Mal gespielt, beziehungsweise mir immer wieder angehört, weil ich den so toll finde, wenn endlich wieder Sommer ist. Ich muss jetzt an dieser Stelle einfach mal Shoutouts raushauen und sagen, Respekt, einfach ein geiler Titel. Mir macht er richtig Spaß.
1: Der macht doch gute Laune irgendwie, ne? Man soll ja nicht gut über seine eigenen Titel reden, aber warum eigentlich nicht? Also damit wach werden, das klappt ganz gut.
0: Ja, das funktioniert wunderbar und weil du auch immer gut gelaunt in deine Sendung reingehen willst, ab 10, habe ich auch deinen absoluten Lieblingstitel jetzt hier in der Playlist. Willst du verraten, welcher das ist?
1: Es gibt jetzt bestimmt DJ Ötzi mit Tiro.
0: Ganz genau. Damit wünsche ich ganz, ganz viel Spaß. Wir hören uns morgen ab 5 Uhr wieder, wenn ihr möchtet. Mein Name ist Jonas Gehm. Ich sage wie immer Tschüss, ciao. Bis zum nächsten Mal.

0: Und da ist es 10 Uhr.
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2: Ich bin Ursula Winkler. Wegen hoher Fehlzeiten in Unternehmen sollen die Regeln für Krankschreibungen von Beschäftigten nach Plänen der schwarz-roten Koalition verschärft werden. Eingeführt werden soll die verpflichtende Vorlage einer Arbeitsunfähigkeitsbescheinigung schon ab dem ersten Tag der Erkrankung. Das teilten Union und SPD nach Beschlüssen des Koalitionsausschusses mit. Vorgeschrieben ist eine ärztliche Bescheinigung bisher erst ab dem vierten Tag. Abgeschafft werden soll außerdem die Möglichkeit zu telefonischen Krankschreibungen. Wieder sind mehrere Städte in der Ukraine zur Zielscheibe einer heftigen Angriffswelle mit russischen Kampfdrohnen, Raketen und Marschflugkörpern geworden. Aus Kiew wurden am Abend und in der Nacht Explosionen gemeldet. Nach Behördenangaben gab es mindestens 10 Tote und 46 Verletzte.
3: Es ist einer der schwersten Angriffe auf Kiew seit Kriegsbeginn. Und auch wenn Moskau gebetsmühlenartig wiederholt, man greife nur militärische Ziele an, erneut wurden Zivilisten Opfer der Attacke. Mehrere Wohnhäuser wurden zerstört, viele Menschen getötet oder verletzt. Und es dürften noch mehr Opfer werden als aktuell bekannt. Denn immer noch suchen Rettungskräfte unter den Trümmern nach Menschen. Aus Moskau, Andrei Balin.
2: Das neue Bundeskompetenzzentrum Munitionsbergung aus dem Meer in Rostock nimmt Gestalt an. Umweltminister Schneider gibt am Nachmittag den offiziellen Startschuss. Das Zentrum soll die Bergung von Kriegsmunition in deutschen Hoheitsgewässern vorantreiben.
4: In Nord- und Ostsee lagern schätzungsweise 1,6 Millionen Tonnen alte Munition. Der Großteil wurde dort nach dem Zweiten Weltkrieg versenkt. Die Altlasten sind nicht nur ein Risiko für die Umwelt, nach Angaben des Ministeriums, sondern die Sprengstoffe Substanzen ab, die über Muscheln oder Fische auch in die menschliche Nahrungskette gelangen. Laut Experten können die Stoffe Krebs verursachen oder das Erbgut schädigen. Das neue Bundeskompetenzzentrum soll die Bergung der Altmunition koordinieren, unter anderem mithilfe einer schwimmenden Industrieplattform, die Ende 2028 in Betrieb gehen soll. Diana Kramer, Nachrichtenredaktion.
2: Beim Dachstuhlbrand in einem Krankenhaus in Ludwigslust nahe Schwerin sind 2 Menschen gestorben. Bei den Opfern handelt es sich nach Behördenangaben um Patienten. Die Polizei berichtet von mehr als 30 Verletzten. Ersten Erkenntnissen zufolge war es in einem Patientenzimmer zu dem Feuer gekommen.
1: Das Wetter für Deutschland.
2: Zum Wetter die aktuelle Vorhersage des Deutschen Wetterdienstes. Im Nordwesten ist es oft nass, ansonsten wird es heute oft freundlich und meist trocken. Die Höchstwerte liegen zwischen 19 Grad an der Nordsee und 31 Grad in Rheinhessen. Morgen ähnlich, in der Nordhälfte bewölkt und vor allem vom Nordwesten bis in den Osten Schauer, ansonsten heiter bei Werten bis 28 Grad. Am Samstag bleibt es dann im Süden sonnig bei Temperaturen bis 30 Grad, im Norden bleibt es weiter eher trüb und nass und etwas kühler.
0: So, Freunde, die Stimme ist geölt, der Latte Macchiato ist frisch aufgesetzt. Es kann losgehen. Ich bin Frank Neuenfels. Moin, moin.
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offizielle Liebeserklärung der 10-Uhr-Stunde kommt von Semino Rossi. Und was jetzt kommt, ist ein richtiger Kultklassiker aus den 80ern für euch als Musikwunsch über schlagerparadies.de von Jennifer Hager aus Saarbrücken. Die Jennifer schreibt, endlich geht's los in den Urlaub und wir sind auf dem Weg nach München. Juhu, schreibt sie dabei. Und weiter, wir freuen uns auf eine sehr schöne gemeinsame Zeit. Wir grüßen alle, die uns mögen und schicken viele Grüße. Die Jenny, der Jörg und die Jolien. Na, dann, liebe Jennifer, vielen Dank für diese wirklich sympathische Nachricht, den Musikwunsch sowieso und wir von Radio Schlager Paradies wünschen euch einen richtig schönen Urlaub im Süden. Habt auch ihr einen Wunsch, Freunde? Her damit über die App oder schlagerparadies.de. Ich freue mich drauf und jetzt gibt's die Spider-Murphy-Gang.

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0: bei dir.
1: Hier ist Radio Schlagerparadies. Schönen guten Morgen. Also ich bin ja schon absoluter Film- und so ein bisschen auch Kinofreak, aber im Urlaub zum Beispiel Filme gucken, also das finde ich dann auch eher richtig öde. Viel spannender ist es doch, mal Urlaub an berühmten Filmorten zu machen. In Rom den Illuminaten hinterher schnüffeln, am Silbersee nach Schätzen tauchen oder mit der Deutschen Bahn 2 Stunden zu spät am Gleis 9¾ einfahren. Filmreisen werden als Tagestouren und Pauschalreisen für alle Budgets angeboten. Das Tolle daran ist, man muss nicht mal nach Hollywood, denn die ganzen vielen Drehorte aus den großen Hollywood-Blockbustern liegen sogar hier in Deutschland, quasi um die Ecke.
2: Beispielsweise Tribute von Panem, Captain America, Civil War, John Wick, James Bond, Der Morgen stirbt nie, Kingsman 2, also da ist schon wirklich viel dabei.
1: Fast alle dieser Filme wurden zum Teil hier in Deutschland gedreht, genauer gesagt in Berlin. Die Hauptstadt ist nämlich auch als Filmkulisse äußerst beliebt, auch international, obwohl man sie nicht immer auf den ersten Blick erkennt.
2: Eins meiner Lieblingsbeispiele ist die bekannte Szene aus Captain America Civil War, wo er den Helikopter am Gebäude an der Spree festhält. Das spielt nämlich im Regierungsviertel, aber irgendwie sieht der Bundestag da anders aus.
1: Ja, das ist dann wohl eher von der Kunstfreiheit gedeckt. Wenn ihr auch mal auf den Spuren eurer Filmhelden wandeln wollt, im Netz findet ihr unter dem Suchbegriff Filmreisen zahlreiche Anbieter und Informationen zum Thema Filmtourismus. Vielen Dank für die Infos. Hier ist Radio Schlagerparadies am Donnerstagvormittag mit Helene Fischer.

Stereo Act gemeinsam mit Lena Marie Engel. Wir feiern hier bei Radio Schlagerparadies den Donnerstagvormittag gemeinsam mit euch und euren Musikwünschen und vor allen Dingen teilweise recht lustigen Grüßen. Jetzt kommt so einer über schlagerparadies.de, hat sich Nico Gruber gemeldet mit Grüßen an die Woodstock-Gruppe. Und jetzt Achtung bitte, die sich durch einen Buchstabenvertauscher staubdumm nennt. Jetzt, ihr müsst mich da nochmal aufklären. Ich habe das die letzten 3 Minuten versucht zu entziffern. Wie auch immer. Also auf jeden Fall noch, der Gruß geht noch weiter. Volle Hülsen und viel Spaß und natürlich vielen Dank an das Team. Okay, lieber Nico, also nochmal bitte schreiben. Großartig, aber wie gesagt, ich habe da im Moment noch diese 3 Fragezeichen, ne? Also durch einen Buchstabenvertauscher nennt die Gruppe sich staubdumm. Daubstumm würde es ja dann... Naja, Nico, du wirst es gleich aufklären für mich. Hier ist dein Wunsch, Christina Bach und Antonio, ohne Tausch. Lass uns

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Ah, Musik aus dem Jahr 1979, Ruby, in der richtig schönen Originalversion. Christian Anders war das hier bei Radio Schlagerparadies. Für viele der schönste Tag im Leben, die eigene Hochzeit. Kann im besten Fall ohne Missgeschick oder Pannen verlaufen? Nö, bei mir nicht, sagt eine Braut aus München. Ausgerechnet auf dem Weg zur Trauung blieb sie in der Hochzeitslocation im Aufzug stecken. Also statt Hochzeitsmarsch hieß es also erst einmal die Feuerwehr bitte. Nach rund 15 Minuten wurden die Braut und zwei Hochzeitsgäste von der Feuerwehr befreit. Ende gut. Alles gut. Na, und so eine Hochzeitsgeschichte kann schließlich nicht jeder erzählen. Der Bräutigam übrigens, der hatte seinen Humor zumindest nicht verloren und sagte, ach, dieses Missgeschick sei eigentlich die perfekte Vorbereitung auf die Ehe. Man ist auf engstem Raum eingesperrt und fragt sich die ganze Zeit, wie man da jemals wieder rauskommt.

0: Nick P. war Radioschlagerparadies mit Leb deinen Traum. Es ist 11 Uhr.
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2: Ich bin Ursula Winkler. Wegen hoher Fehlzeiten in Unternehmen sollen die Regeln für Krankschreibungen von Beschäftigten nach Plänen der schwarz-roten Koalition verschärft werden. Eingeführt werden soll die verpflichtende Vorlage einer Arbeitsunfähigkeitsbescheinigung schon ab dem ersten Tag der Erkrankung. Das teilten Union und SPD nach Beschlüssen des Koalitionsausschusses mit. Vorgeschrieben ist eine ärztliche Bescheinigung bisher erst ab dem vierten Tag. Abgeschafft werden soll außerdem die Möglichkeit zu telefonischen Krankschreibungen, wie Kanzler Merz sagte.
3: Das ist eine harte Entscheidung, das wissen wir, aber wir können uns diesen Wettbewerbsnachteil durch lange Abwesenheiten in den Unternehmen nicht länger leisten.
2: Kanzler Merz. Internationale Ermittler sind nach einem Bericht von Europol erstmals gezielt gegen Online-Netzwerke von Männern vorgegangen, die ihre Partnerinnen betäuben und dann sexuell missbrauchen. Aufnahmen von dem Missbrauch würden sie dann ins Netz stellen. 156 mutmaßliche Opfer und Täter seien identifiziert worden, teilte Europol in Den Haag mit. Insgesamt waren 9 Länder am Einsatz beteiligt. Deutsche und britische Behörden hatten die Leitung. Beschäftigte in Deutschland haben 2025 seltener und im Durchschnitt kürzer gestreikt als im Jahr zuvor. Das hat das Wirtschafts- und Sozialwissenschaftliche Institut der Hans-Böckler-Stiftung ausgerechnet. In Summe beteiligten sich gut 550.000 Menschen bundesweit an Streiks, rund 360.000 weniger als noch 2024.
4: Gesamtwirtschaftlich fielen in Deutschland zuletzt 645.000 Arbeitstage durch Streiks aus, nicht mal mehr die Hälfte wie zum Höhepunkt der Streikwelle 2023. Auch im internationalen Vergleich sind die Deutschen eher streikmüde, wir rangieren im Mittelfeld. Hierzulande blieb es zuletzt meist bei kurzen Warnstreiks, etwa die Hälfte davon mit dem Ziel, höhere Löhne durchzusetzen. Bei einem weiteren Viertel der Streiks ging es darum, überhaupt erstmals einen Tarifvertrag abzuschließen. Tanja Wagner, Nachrichtenredaktion.
2: Google muss nach einem Urteil des Europäischen Gerichtshofs eine Rekordwettbewerbsstrafe zahlen, satte 4,1 Milliarden Euro. Das Unternehmen habe Herstellern von Android-Smartphones und Mobilfunkanbietern illegale Beschränkungen auferlegt, um die Marktdominanz seiner Suchmaschine zu stärken, hieß es von den Richtern. Dabei geht es um vorinstallierte Apps auf Android-Handys.
1: Das Wetter für Deutschland.
2: Zum Wetter die aktuelle Vorhersage des Deutschen Wetterdienstes. Im Nordwesten ist es oft nass, ansonsten wird es heute oft freundlich und meist trocken. Die Höchstwerte liegen zwischen 19 Grad an der Nordsee und 31 Grad in Rheinhessen. Morgen ähnlich, in der Nordhälfte bewölkt und vor allem vom Nordwesten bis in den Osten Schauer, ansonsten heiter bei Werten bis 28 Grad. Am Samstag bleibt es dann im Süden sonnig bei Temperaturen bis 30 Grad. Im Norden bleibt es weiter eher trüb und nass und etwas kühler.
0: Der heutige Feiertag ist übrigens der Habe-ich-vergessen-Tag. Ich bin Frank Neuenfels. Moin, moin.
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0: Der Habe-ich-vergessen-Tag. Naja, feiern wir ihn hier bei,
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0: Danke.

Na, nicht irgendwann vielleicht, wie Kerstin Ottes hier gerade sang bei Radio Schlagerparadies, sondern jetzt gibt's den ersten Musikwunsch für diese Stunde aus Albershausen. Das liegt in Baden-Württemberg im Landkreis Göppingen, hat sich gemeldet der Michael Straub und er schreibt über schlagerparadies.de: Viele Grüße an meine Frau Marina und meine Kinder Malo und Myla und alle, die mich kennen. Mit einem richtig schönen Song von Olaf dem Flipper und wir sagen Dankeschön. Machen wir auch, dass ihr jeden Tag uns die Treue haltet hier bei Radio Schlagerparadies.

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0: Howard Carpendale, mit dir verschwende ich meine Zeit hier bei Radio Schlagerparadies. Ja, eine Zeitverschwendung, sagen viele Fans, war auch die WM aus deutscher Sicht und wir schauen nochmal drauf.
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0: Für das deutsche Team ist die Fußball-WM schon wieder Geschichte. Die Spieler sind zurück in Deutschland oder direkt schon in den Urlaub gereist. Auch unser WM-Reporter Thomas Bremser ist noch in den USA, reist in Kürze aber nach 3,5 Wochen wieder ab. Schalten wir nochmal hin. Thomas, du verlässt jetzt gleich auch den Ort Winston-Salem. Na, wie geht's dir dabei?
2: Ja, ich konnte es ja jetzt ein paar Tage sacken lassen, aber im ersten Moment war das schon so wie ein doppelter Schock. Einmal natürlich als Fußballfan dieses Überraschende aus, aber auch, dass die Zeit hier quasi über Nacht und überraschend vorbei ist. Wir haben hier ja wochenlang jeden Tag die gleichen Leute gesehen in Winston, dann waren alle in Toronto, in New York und es war schon wie so eine Klassenfahrt, die plötzlich vorbei ist. Keine Pressekonferenz mehr, kein Training, manche Kollegen sieht man gar nicht mehr wieder, andere noch mal ganz kurz. Also das war hier schon eine ganz komische Stimmung, auch unter uns Reportern.
0: Wie hast du denn die Stimmung bei den Spielen in den Stadien erlebt, Thomas?
2: Also ja, als klassischer Fußballfan musste ich mich da schon ein bisschen umgewöhnen. Das waren ja vor allem Footballstadien, alle sehr groß, teilweise überdacht und klimatisiert. Wir Reporter haben bei Spielen teilweise hinter Scheiben gesessen, in so Boxen. Und ich hatte das Gefühl, ich wäre bei einem Open-Air-Club. Mega laute Stadionmusik, es liefen David Guetta, Taylor Swift oder Bon Jovi richtig, richtig laut. Aber das ist Amerika, die stehen auf Entertainment. Wenn man sich darauf einlässt, kann man da auch richtig viel Spaß haben.
0: Absolut. Es wurde vorab viel diskutiert, gerade über das Gastgeberland USA und den Präsidenten. Wie hast du die Amerikaner erlebt?
2: Da habe ich eigentlich nur Positives erlebt. Die Menschen gerade hier in Winston-Salem sehr freundlich und zugewandt, haben einen immer direkt angesprochen, wenn sie den Akzent gehört haben. Auch die deutschen Fans haben das in den USA so erlebt.
3: Die Reise war an sich super. Also muss man sagen, USA war ein sehr guter Gastgeber, Kanada auch extrem freundlich gewesen, da gute Erfahrungen gemacht in der Zeit.
4: Also ich fand Amerika auch einen guten Gastgeber. Wir haben uns sehr wohl gefühlt.
2: Die, die sich nicht so für Fußball interessiert haben, haben übrigens nie vom World Cup oder sowas gesprochen, sondern immer nur vom FIFA Cup. Also da hat die FIFA gute PR-Arbeit geleistet.
0: Na, unser WM-Reporter Thomas Bremser. Vielen Dank für die vielen Eindrücke, die tollen Schalten der letzten Wochen. Und lieber Thomas, bis bald.
2: Ja, ein letztes Mal. Tschüss aus Winston-Salem.
0: Ja, und ich habe gleich noch ein schönes Lied für dich, lieber Thomas. Dankeschön.
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Lieb gewinnt Daniela Alfinite. Und wer deutsche Musik mag, hört Radio Schlagerparadies. Und wer gerne einen Wunsch hören möchte und einen Gruß schicken möchte, na, der schreibt mir über schlagerparadies.de. Hat auch Björn Carstensen getan aus Behrendorf in Schleswig-Holstein. Er schreibt: Moin aus Nordfriesland. Ich wünsche mir Cora mit Amsterdam, um die Laune auf der Baustelle oben zu halten. Ich grüße alle Handwerker hier und besonders Finn und Mike sowie natürlich alle Hörerinnen und Hörer. Vielen Dank, Björn. Hier ist dein Musikwunsch. Schöner Kulthit von Cora jetzt bei uns hier bei Radio Schlagerparadies. Einen schönen Donnerstag.

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Linda Hesse bei Radio Schlagerparadies. Nach Australien gibt's beim Eurovision Song Contest den nächsten Überraschungsgast auf der Bühne. Kanada feiert im kommenden Jahr sein Debüt. Das Euro in Eurovision Song Contest nimmt man also inzwischen ziemlich locker. Na, dabei hat Kanada mit Celine Dion ja schon einmal ESC-Geschichte geschrieben. Allerdings damals für die Schweiz. Also wenn das so weitergeht, würde es mich nicht wundern, wenn irgendwann auch Brasilien, Japan oder die Antarktis 12 Punkte vergeben können. Naja, Hauptsache die Musik stimmt und der Glitzer, na, der reicht auch für alle. Und mit Kanada gibt's dann jetzt noch ein Land mehr, das vor uns landet.

Sophia Loren hier bei Radio Schlagerparadies. Vor den Nachrichten gibt's noch die aktuelle Single von Eva Luginger, Heimliche Tränen. Und nach den News gibt's die beste Musik sowieso hier bei uns bei Radio Schlagerparadies. Unter anderem mit dem Schlager-Titan Bernhard Brink. Wir haben Romy Kirsch am Start, genauso aber auch wie Laura Angela oder Mike Leon Grosch. Unbedingt dranbleiben. Wünsche euch jetzt schon mal um 11:45 einen richtig klasse Mittag. Bis gleich.

0: 12 Uhr.
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2: Ich bin Ursula Winkler. Eine Steuerreform und verschärfte Regeln in Sachen Krankschreibung. Die Bundesregierung aus Union und SPD hat sich auf verschiedene Reformen geeinigt. Unter anderem soll damit die schwächelnde Wirtschaft in Schwung gebracht werden.
3: Der Krankenstand in Deutschland sei exorbitant, so Kanzler Merz. Deshalb will die Bundesregierung die telefonische Krankschreibung abschaffen und schon ab dem ersten Krankheitstag statt wie bisher erst ab dem dritten muss eine Bescheinigung vom Arzt her. Arbeitsverträge sollen länger grundlos befristet werden dürfen, all das, um Wettbewerbsnachteilen in Deutschland entgegenzuwirken. In Sachen Steuern sollen kleine und mittlere Einkommen bis zu 600 Euro pro Jahr mehr übrig behalten, gegenfinanziert unter anderem, indem sehr hohe Einkommen stärker besteuert werden. Jan-Henna Reitze, Berlin.
2: Google muss eine Wettbewerbsstrafe in Rekordhöhe von 4,1 Milliarden Euro zahlen. Der Europäische Gerichtshof in Luxemburg hat die Strafe, die die EU-Kommission 2018 gegen den Internetriesen verhängt hatte, heute bestätigt.
4: Bei dem Urteil geht es um vorinstallierte Apps auf Android-Handys. Das Betriebssystem Android wird bei Google entwickelt. Die EU-Kommission hat festgestellt, Google hat Herstellern und Mobilfunkanbietern illegale Beschränkungen auferlegt, um sie an die eigenen Dienste zu binden, also zum Beispiel an die Google-Suche und den Browser Chrome. Damit wollte Google seine Marktmacht bei Suchmaschinen absichern. Das verstößt gegen europäische Wettbewerbsregeln. Aus Brüssel, Marlin Wunderlich.
2: Beim Dachstuhlbrand in einem Krankenhaus in Ludwigslust nahe Schwerin sind 2 Menschen gestorben. Das sagte eine Sprecherin des Landkreises. Bei den Opfern handelt es sich um Patienten. Am frühen Morgen hatte die Polizei zunächst von 34 Verletzten gesprochen. Inzwischen heißt es vom Landkreis, dass es nur einen Verletzten mit einer Rauchgasvergiftung gebe. Laut Auskunft des Landrats lag einer der später Verstorbenen im Patientenzimmer, in dem das Feuer ausbrach, der andere im Nachbarzimmer. Zum ersten Mal seit Mai hat Superbenzin der Sorte E10 im bundesweiten Tagesschnitt wieder mehr als 2 Euro gekostet. Gestern, direkt nach dem Ende des Tankrabatts, schlug 1 Liter des Kraftstoffs im Schnitt mit 2,02 € zu Buche, wie der ADAC mitteilt. Diesel blieb auch mit dem Ende des Steuerrabatts unter 2 Euro. Im bundesweiten Schnitt waren es gestern 1,96 €.
1: Das Wetter für Deutschland.
2: Zum Wetter die aktuelle Vorhersage des Deutschen Wetterdienstes. Im Nordwesten ist es oft nass, ansonsten wird es heute oft freundlich und meist trocken. Die Höchstwerte liegen zwischen 19 Grad an der Nordsee und 31 Grad in Rheinhessen. Morgen ähnlich, in der Nordhälfte bewölkt und vor allem vom Nordwesten bis in den Osten Schauer, ansonsten heiter bei Werten bis 28 Grad. Am Samstag bleibt es dann im Süden sonnig bei Temperaturen bis 30 Grad. Im Norden bleibt es weiter eher trüb und nass und etwas kühler.
5: Schlagerparadies. Gabi Baginski kommt jetzt mit ihrer persönlichen ganz großen Show zu uns. Freue ich mich drauf. Ich bin Frank Neuenfels. Hallo zusammen.
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singt Norman Langen hier bei uns bei Radio Schlager Paradies. Die Liebe schafft das schon. Und schaffen ist ein ziemlich gutes Stichwort, wenn wir jetzt über den ersten Musikwunsch der heutigen Stunde sprechen, über den Wunsch von Marcel Winter. Der hat sich gemeldet über schlagerparadies.de und wünscht sich Nur du schaffst das. Und das ist ein Hit von Sonja Liebing. Der Marcel grüßt ganz herzlich seine tollen Kollegen Thomas, mit dem ich fast jeden Tag zusammenarbeite, schreibt er. Na, dann hoffe ich, lieber Marcel, dass der Thomas das auch hört, es zu würdigen weiß und vielleicht sich mit einem Rückgruß meldet bei schlagerparadies.de. Hier ist Sonja Liebing.

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0: Goodbye, My Summer Love von Gigi Anderson und hallo 18. Juli, denn dann ist es endlich soweit. 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
0: 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Und Anni hat es gerade gesagt, er hier ist auch mit dabei. Der Schlagertitan Bernhard Brink.

Daniel Munoz bei Radio Schlagerparadies. Ich freue mich immer über Post von euch. Das geht auf verschiedene Arten und Weisen. Gerne eine WhatsApp-Sprachnachricht an die 06805 699 110. Wenn ihr einen Wunsch oder Gruß habt, geht das auch natürlich über unsere App oder wie es Louis Müller aus Düsseldorf getan hat. Er hat sich gemeldet über schlagerparadies.de mit richtig vielen Grüßen an alle Hörerinnen und Hörer und wünscht allen einen klasse Start in den Donnerstagmittag mit der Musik von Helene Fischer und Unser Tag.

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Einen schönen Mittag gewünscht, egal wo ihr uns hört, ob daheim, im Auto, im Büro, auf der Baustelle oder bei Hotel Mama. Das bleibt offenbar ein echter Dauerbrenner. Laut einer aktuellen Statistik wohnt in Deutschland noch rund jeder dritte 25-Jährige bei den Eltern. Na, besonders wir Männer haben es nicht eilig mit dem Auszug. Mehr als jeder dritte lebt mit 25 noch zu Hause. Dabei sind die meisten längst berufstätig, viele sogar in Vollzeit. Es liegt also nicht unbedingt am Job, sondern vielmehr daran, dass die Waschmaschine wie von Zauberhand läuft und der Kühlschrank auch nie ganz leer ist. Na, oder anders gesagt, Hotel Mama ist massiv beliebt bei uns. Na, aber irgendwann sollte bitte eben auch der beste All-Inclusive-Service enden. Na, Laura Angela, jetzt mit September. Hier ist Radio Schlager Paradies.

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2: Ich bin Ursula Winkler. Wegen hoher Fehlzeiten in Unternehmen sollen die Regeln für Krankschreibungen von Beschäftigten nach Plänen der schwarz-roten Koalition verschärft werden. Eingeführt werden soll die verpflichtende Vorlage einer Arbeitsunfähigkeitsbescheinigung schon ab dem ersten Tag der Erkrankung. Das teilten Union und SPD nach Beschlüssen des Koalitionsausschusses mit. Vorgeschrieben ist eine ärztliche Bescheinigung bisher erst ab dem vierten Tag. Abgeschafft werden soll außerdem die Möglichkeit zu telefonischen Krankschreibungen, wie Kanzler Merz sagte.
3: Das ist eine harte Entscheidung, das wissen wir, aber wir können uns diesen Wettbewerbsnachteil durch lange Abwesenheiten in den Unternehmen nicht länger leisten.
2: Kanzler Merz. Internationale Ermittler sind nach einem Bericht von Europol erstmals gezielt gegen Online-Netzwerke von Männern vorgegangen, die ihre Partnerinnen betäuben und dann sexuell missbrauchen. Aufnahmen von dem Missbrauch würden sie dann ins Netz stellen. 156 mutmaßliche Opfer und Täter seien identifiziert worden, teilte Europol in Den Haag mit. Insgesamt waren 9 Länder am Einsatz beteiligt. Deutsche und britische Behörden hatten die Leitung. Wieder sind mehrere Städte in der Ukraine zur Zielscheibe einer heftigen Angriffswelle mit russischen Kampfdrohnen, Raketen und Marschflugkörpern geworden. Aus Kiew wurden am Abend und in der Nacht Explosionen gemeldet. Nach Behördenangaben gab es mindestens 10 Tote und 46 Verletzte.
4: Es ist einer der schwersten Angriffe auf Kiew seit Kriegsbeginn. Und auch wenn Moskau gebetsmühlenartig wiederholt, man greife nur militärische Ziele an, erneut wurden Zivilisten Opfer der Attacke. Mehrere Wohnhäuser wurden zerstört, viele Menschen getötet oder verletzt. Und es dürften noch mehr Opfer werden als aktuell bekannt. Denn immer noch suchen Rettungskräfte unter den Trümmern nach Menschen. Aus Moskau, André Berlin.
2: Google muss nach einem Urteil des Europäischen Gerichtshofs eine Rekordwettbewerbsstrafe zahlen, satte 4,1 Milliarden Euro. Das Unternehmen habe Herstellern von Android-Smartphones und Mobilfunkanbietern illegale Beschränkungen auferlegt, um die Marktdominanz seiner Suchmaschine zu stärken, hieß es von den Richtern. Dabei geht es um vorinstallierte Apps auf Android-Handys.
1: Das Wetter für Deutschland.
2: Zum Wetter die aktuelle Vorhersage des Deutschen Wetterdienstes. Im Nordwesten ist es oft nass, ansonsten wird es heute oft freundlich und meist trocken. Die Höchstwerte liegen zwischen 19 Grad an der Nordsee und 31 Grad in Rheinhessen. Morgen ähnlich, in der Nordhälfte bewölkt und vor allem vom Nordwesten bis in den Osten Schauer, ansonsten heiter bei Werten bis 28 Grad. Am Samstag bleibt es dann im Süden sonnig bei Temperaturen bis 30 Grad. Im Norden bleibt es weiter eher trüb und nass und etwas kühler.
5: Na, machen wir uns noch ein schönes knappes Stündchen zusammen. Freue ich mich drauf. Jetzt Elli Melinda hier bei uns und ich bin Frank Neuenfels. Einen schönen Mittag.
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Marc Pircher bei uns mit seinem Kultsong Die Herzen zum Himmel. Hier ist Radio Schlagerparadies. Und damit wir keine Zeit verlieren, schnell rein in die Gruß- und Wunschbox. Über schlagerparadies.de hat sich Thomas Machora gemeldet mit einem Gruß an den Kollegen Marcel. Lieber Marcel, ich grüße dich ganz herzlich. Danke für deinen lieben Gruß. Ich schicke dir ganz viel Liebe zurück. Schön, dass es dich gibt. Ich hab dich gern, schreibt er, mit der Musik von Anna-Maria Zimmermann. Und zusammen sind wir eins.

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0: Flippers bei Radio Schlagerparadies.
1: Liebeskummer lohnt sich nicht, my darling. Schade um die Tränen in der Nacht.
0: Ja, da hat die junge Siv Malmkvist damals schon das ganz richtig erkannt. Hilft aber, wenn man gerade in der Situation steckt, oft auch nicht wirklich weiter. Bei vielen ist dann eher Verkriechen angesagt, Frust fressen und sich so richtig tief schön im Selbstmitleid suhlen. Urlaub ist da eher nix, worüber man nachdenkt. Naja, ein ganz falscher Ansatz, findet Elena Katharina Sohn. Sie ist Gründerin der Agentur Die Liebeskümmerer. Eine Anlaufstelle für alle Menschen, die Kummer mit der Liebe haben. Und sie sagt:
2: Wenn man Liebeskummer hat, eine Reise zu unternehmen, ist aus meiner Sicht erstmal eine total gute Idee aus verschiedenen Gründen. Zum ersten, Abstand zu bekommen und mal aus der Distanz auf die Sachen zu blicken, rückt vieles nochmal ins rechte Licht. Und natürlich auch neue Eindrücke zu sammeln, etwas Gutes für sich selbst zu tun. Also ein Großteil des Überwindens des Liebeskummers hat immer damit zu tun, gut zu sich selbst zu sein und auch sich irgendwie so auf eine Art neu zu entdecken. Das funktioniert auf Reisen.
0: Urlaub mit Liebeskummer ist also die perfekte Medizin. Es muss aber nicht alleine sein. Welche Vorteile das Reisen mit dem besten Freund oder der besten Freundin hat, hören wir gleich hier bei Radio Schlagerparadies.

0: Jeder von uns hatte schon mindestens einmal im Leben Liebeskummer. In so einer Situation kann das Reisen helfen, sagt Elena Katharina Sohn, Gründerin der Agentur Die Liebeskümmerer. Man muss dann aber nicht alleine reisen. Ein Urlaub mit der besten Freundin oder dem besten Freund zum Beispiel hat gleich mehrere Vorteile.
1: Die Mischung aus Gesprächen vielleicht mit Menschen, die einem nahestehen, aber auch die Möglichkeit, sich zurückziehen zu können, die ist gut und halt Neues zu entdecken. Also vielleicht mit der besten Freundin irgendwo hinfahren, aber auch die Möglichkeit haben, mal was für sich alleine machen zu können.
0: Wo man Neues entdeckt, wartet vielleicht ja schon das nächste Abenteuer. Ob es wirklich eine gute Idee ist, sich gleich auf was Neues einzulassen?
1: Aus meiner Sicht ist natürlich das Allerbeste, was man jetzt tun kann, erstmal sich auf sich selber zu konzentrieren. Aber wenn man dann jemanden kennenlernt und denkt, ach, das passt für einen Flirt, dann kann man das natürlich auch machen. Zwei Dinge finde ich dabei wichtig. A, Ehrlichkeit dem anderen Menschen gegenüber, den man da involviert. Und man sollte nicht mit der Erwartungshaltung da reingehen, dass das die nächste große Liebe wird.
0: Eile mit Weile also, aber ein Versuch ist es ja vielleicht tatsächlich wert. Ich hoffe natürlich, dass euch der Liebeskummer erspart bleibt. Dann fehlt jetzt ja eigentlich nur noch die passende Herzschmerznummer hier bei Radio Schlagerparadies. Haben wir natürlich Andreas Zaron.

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Bayern grüßt Radio Schlagerparadies in Form von Stefan Fuchs aus Bad Reichenhall. Er hat sich gemeldet über schlagerparadies.de mit ganz lieben Grüßen an alle Hörerinnen und Hörer. Der Stefan wünscht euch und uns einen entspannten restlichen Donnerstag. Vielen Dank, lieber Stefan, und sehr gerne erfülle ich dir deinen Musikwunsch. Wir gehen ins Jahr 1972 mit Christian Anders und einem wohl seiner größten Hits. Und der heißt...

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Die Hitze in der vergangenen Woche hat Deutschland gar so richtig ausgebremst. In Leipzig sind jetzt sogar die Bürger gefragt, weil die hohen Temperaturen die Fugenmasse an den Straßenbahnschienen regelrecht herausgedrückt haben, fahren seit Tagen viele Bahnen gar nicht oder nur eingeschränkt. Jetzt bitten die Leipziger Verkehrsbetriebe die Bevölkerung um Mithilfe beim Freikratzen der Gleise. Das Motto: Leipzig hält zusammen. Naja, da bekommt der Begriff Schienenersatzverkehr plötzlich eine ganz neue Bedeutung. Also, statt im Bus zu sitzen, steht man vielleicht demnächst mit dem Spachtel an den Gleisen. Ich hätte eine Idee. Da könnten doch auch unsere Fußball-Nationalspieler helfen. Die hätten Zeit und es wäre gut fürs Image.

Unbedingt dabei bei Radio Schlager Paradies. Und ihr wisst ja, egal wo ihr seid und was ihr tut, bleibt Schlager. Ich bin Frank Neuenfels. Viel Spaß mit Antje Klann. Tschüss zusammen. Schönen Donnerstag.

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2: Ich bin Thomas Bleskin. Die Regeln für Krankschreibungen von Beschäftigten sollen nach Plänen der schwarz-roten Koalition verschärft werden. Eingeführt werden soll die verpflichtende Vorlage einer Arbeitsunfähigkeitsbescheinigung schon ab dem ersten Tag der Erkrankung. Das teilten Union und SPD nach Beschlüssen des Koalitionsausschusses mit.
3: Wer morgens mit Übelkeit aufwacht, kann nicht mehr beim Arbeitgeber anrufen, sich krank melden und dann auskurieren, sondern muss sich stattdessen zum Arzt schleppen. Kritik daran, Regeln in Sachen Krankschreibung zu verschärfen, kommt zum Beispiel von der SPD aus den Ländern. Sowieso schon überlastete Hausärzte erwarten noch mehr Patienten. Der Bund der Steuerzahler nennt die geplante Steuerreform mit einem Umfang von 10 Milliarden Euro viel zu klein für eine spürbare Entlastung. Lob für das Gesamtpaket kommt dagegen vom Arbeitgeberverband, der von einem überfälligen Kurswechsel spricht. Jan-Henner Reitze, Berlin.
2: Schon vor den schlimmsten Hitzetagen hat es in Deutschland nach Schätzung des Robert-Koch-Instituts in diesem Jahr mehr als 800 hitzebedingte Todesfälle gegeben. Demnach starben rund 500 Menschen im Alter von 85 oder mehr Jahren hitzebedingt. Bei den 75- bis 84-Jährigen waren es etwa 190 Menschen, bei den 65- bis 74-Jährigen geschätzt 80 und bei denen unter 65 Jahren etwa 40. Internationale Ermittler sind nach einem Bericht von Europol erstmals gezielt gegen Online-Netzwerke von Männern vorgegangen, die ihre Partnerinnen betäuben und dann sexuell missbrauchen. Aufnahmen von dem Missbrauch würden sie dann ins Netz stellen. 156 mutmaßliche Opfer und Täter seien identifiziert worden, teilte Europol in Den Haag mit.
4: 274 neue Spuren wurden gefunden und 4 neue Online-Gruppen. Und dort, so Europol, teilen die Männer die Videos vom Missbrauch der bewusstlosen Frauen. Und sie tauschen Erfahrungen aus, geben Tipps und Informationen über die Drogen und Betäubungsmittel, die sie benutzen. Einzelheiten über Opfer und Täter nannte Europol jetzt nicht, weil die Ermittlungen noch laufen. Bettina Fisser, Amsterdam.
2: Zum ersten Mal seit Mai hat Superbenzin der Sorte E10 im bundesweiten Tagesschnitt wieder mehr als 2 Euro gekostet. Gestern, direkt nach dem Ende des Tankrabatts, schlug ein Liter des Kraftstoffs im Schnitt mit 2 Euro und einem Cent zu Buche, wie der ADAC mitteilte. Diesel blieb auch mit dem Ende des Steuerrabatts unter 2 Euro.
1: Das Wetter für Deutschland.
2: Die aktuelle Vorhersage des Deutschen Wetterdienstes. Im Nordwesten ist es oft nass, ansonsten ist es heute freundlich und meist trocken. Die Höchstwerte 31 Grad. Morgen ähnlich, in der Nordhälfte bewölkt und regnerisch, sonst heiter bei Werten bis 28 Grad. Am Samstag bleibt es im Süden sonnig bei Temperaturen bis 30 Grad. Im Norden weiter eher trüb und nass, bei kühleren Werten bis 25 Grad.
5: Und ich sag herzlich willkommen zu Stressfrei. Und ganz stressfrei geht's durch den Donnerstagnachmittag. Mein Name ist Antje Klann. Schön, dass ihr eingeschaltet habt.
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Matthias Röder, Gebrauchtes Herz. Ich finde ja, in dem Song sind so viele tolle Textzeilen drin. Ganz ehrlich, richtig coole Nummer. Und die nächsten Interpreten haben auch immer wahnsinnig tolle Songs am Start. Die werden wir gleich hören. Bevor wir später dann mal einen Blick zur WM werfen. Ja, ich weiß, ist für Deutschland ein bisschen frustrierend, dass wir nach Hause fahren mussten. Aber wir werden auf jeden Fall weiter verfolgen, was da so geht. Ja, ich bin gespannt. Und vorher habe ich aber noch ganz viel Musik für euch. Zum Beispiel von den wunderbaren Schlagerpiloten. Da geht's jetzt in den Urlaub nach Koh Samui. Ja, sehr schön. Ich würde sagen, Radio lauter drehen. Und wir stellen uns vor, wir liegen jetzt alle schön am Strand. Ach, mit einem Cocktail in der Hand.

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Die wunderbare Helene Fischer hier gehört mit ihrer aktuellen Single heute Nacht bei Radio Schlagerparadies. Ja, und was auch immer sehr legendär ist, sind eure Musikwünsche. Ich sag herzlichen Dank dafür und gerne weiter her damit. Hier im Studio unter 06805 699 110 als WhatsApp-Sprachnachricht. Dann höre ich auch gleich eure sympathischen Stimmen. Und Patrick hat mir aus Essen eine Nachricht geschrieben. Ich möchte nämlich mit diesem Lied meinen Kollegen Chris aus Wuppertal grüßen. Einst mein Lehrling und nun schon seit Jahren mein bester Kollege. Euch allen einen schönen Tag und mit Kerstin Ott mache ich dir jetzt sehr gerne eine Freude. Euch eine schöne Zeit hier bei uns bei Radio Schlagerparadies und vielleicht hat der ein oder andere sogar Urlaub und kann die Seele baumeln lassen.

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1: Ja, und bei der Fußball-Weltmeisterschaft stehen heute drei weitere 16. Finale auf dem Programm. Herbert Pieder aus unserer Sportredaktion, wer bekommt es denn da mit wem zu tun?
2: Den Auftakt macht um 21 Uhr die Partie Spanien gegen Österreich. Die Spanier gehören zu den Top-Favoriten auf den WM-Titel und gehen als klarer Favorit in dieses Spiel. Österreich will dagegen für die nächste Überraschung sorgen. Das Team von Trainer Ralf Rangnick bestreitet sein erstes WM-K.O.-Spiel seit 1954, muss allerdings auf den verletzten Stammspieler Philipp Vene verzichten. In der Nacht um 1 Uhr deutscher Zeit treffen dann Portugal und Kroatien aufeinander. Beide Mannschaften haben in der Gruppenphase mit spielerischer Qualität überzeugt. Portugal blieb bislang ungeschlagen, Kroatien kämpfte sich erst am letzten Spieltag in die K.O.-Runde. Viel spricht für ein enges Duell, in dem Kleinigkeiten über den Einzug ins Achtelfinale entscheiden könnten.
1: Neben unseren Nachbarn aus Österreich sind ja auch die Schweizer noch im Geschäft, Herbert.
2: Und sie machen den Abschluss um 5 Uhr in der kommenden Nacht in der Begegnung mit Algerien. Die Schweizer haben bisher vor allem mit einer stabilen Defensive überzeugt und gehen leicht favorisiert ins Spiel. Algerien hat sich als einer der besten Gruppendritten qualifiziert und bewiesen, dass mit der Mannschaft jederzeit zu rechnen ist. Der Sieger dieser Partie trifft dann im Achtelfinale auf den Gewinner der Begegnung Kolumbien gegen Ghana.
1: Ja, die Nacht um die Ohren schlagen müsst ihr euch deshalb aber nicht. Alle wichtigen Informationen zu den drei Spielen gibt's natürlich morgen früh wieder hier bei Radio Schlagerparadies.
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Thorsten, die Draufgänger und Icke Hüftgold. Gut gelaunt geht es durch den Donnerstagnachmittag. Mittlerweile ist es 14.34 Uhr und ganz entspannt geht es natürlich bei uns im Programm weiter mit euren Musikwünschen. Und Peter hat mir geschrieben und möchte gerne Ariane Pearl bei uns hören. Irgendwo ihre neue aktuelle Single hier bei uns bei Radio Schlagerparadies.

0: coole neue Nummer, wie ich finde. Ariane Perl, hier gehört aus Radio, auf Radio Schlagerparadies. So, und jetzt kommen wir mal zu einer anderen Künstlerin. Sie kommt nämlich aus Heppenheim, aber in ihr brennt das Feuer der Pushstar. Ja, Laura Wilde, ihr kennt sie natürlich alle. Ihr bekanntestes Lied ist zweifellos das Lied Ungarisches Blut.
1: Viele Leute kommen immer zu mir zum Autogrammstand nach dem Konzert und sagen, boah, ich habe auch ungarische Wurzeln, wie schön, dass es das Lied gibt. Und ich denke dabei auch immer noch an meine Familie oder Oma, Opa, die es vielleicht nicht mehr gibt. Und boah, da schießen mir immer so oft die Tränen in die Augen, weil das einfach, ja, mich dann halt auch wieder an Oma, Opa erinnert. Und ich fühle mich dann immer so verbunden automatisch mit den Leuten. Und dann habe ich schon manchmal ein Kloß im Hals beim Singen.
0: Ja, und der Song, der läuft auch hier bei Radio Schlagerparadies immer noch regelmäßig. Bei ihren Live-Konzerten sorgt das Lied auch heute noch für ganz besondere Momente.
1: Ja, das ungarische Blut, das war ja auf meinem allerersten Album drauf und hat natürlich einen ganz besonderen Hintergrund. Und zwar von meiner Mama, die Eltern waren Ungarndeutsche. Und ja, meine Oma hat mir immer schon als kleines Kind von ihrem Heimatland so vorgeschwärmt. Es war bei uns halt schon immer Thema. Ja, und ich habe davon irgendwann im Studio erzählt und dann ist dieses Lied entstanden. Und das ist natürlich ein Klassiker, der bei jedem Auftritt dabei ist.
0: Ja, da steckt richtig viel Herz drin, aber der geht auch mächtig in die Beine. Laura Wilde und ihr ungarisches Blut hier auf Radio Schlagerparadies.

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unbezahlbar. Die wunderbare Linda Hesse mit ihren Sternstunden. Hier gehört auf Radio Schlagerparadies. Und wir wollen euch die nächsten Stunden natürlich versüßen und an eurer Seite sein. Egal, was ihr macht, ob ihr vielleicht schon im Urlaub seid oder gerade auf dem Weg, dann würde ich sagen, haben wir noch ein paar spannende Themen die nächsten Stunden für euch und natürlich ganz viel gute Musik rausgesucht. Und zwar zum Beispiel von Maria Linda und Freudenberg und Leis, wenn ihr mal wüsstet, was hier im Studio so los ist. Sehr unterhaltsam. Euch einen schönen Nachmittag.

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1: Ich bin Thomas Bliskin. Arbeitsverträge sollen länger befristet werden dürfen. Regeln zum Kündigungsschutz werden gelockert, die zu Krankschreibungen verschärft. Das sind Teile der Reformen, auf die sich Union und SPD geeinigt haben. Von Gewerkschaften kommt Kritik, Zustimmung dagegen von Arbeitgeberseite.
2: Ohne Sachgrund einen Arbeitsvertrag befristen statt höchstens 2 Jahre soll das künftig bis zu 4 Jahre lang möglich sein. Wer viel verdient, soll leichter gekündigt werden können, in diesem Zusammenhang für Abfindungen weniger Steuern fällig werden. So wird nach den Worten von Kanzler Merz mehr Beweglichkeit für Unternehmen erreicht. Stimmt, loben Arbeitgeberverband und CDU-Wirtschaftsflügel. Gewerkschaften sprechen dagegen von unnötigen Einschnitten, die nicht akzeptabel seien. Jan-Henner Reitze, Berlin.
1: Zum ersten Mal seit Mai hat Superbenzin der Sorte E10 im bundesweiten Tagesschnitt wieder mehr als 2 Euro gekostet. Gestern, direkt nach dem Ende des Tankrabatts, schlug ein Liter laut ADAC im Schnitt mit 2 Euro und 1 Cent zu Buche.
3: Auch wenn es nur 17 Cent pro Liter waren, die der Tankrabatt ausgemacht hat, dass jetzt wieder eine 2 vor dem Komma steht, ist bitter für Autofahrer und der höchste Tageswert seit dem 5. Mai. Diesel blieb im bundesweiten Schnitt gestern zwar noch unter 2 Euro, allerdings nur knapp. Im Vergleich zu Dienstag stiegen die Preise für E10 damit nach dem Tankrabatt um gut 9, Diesel um 10 Cent. Das ist zwar deutlich weniger als der weggefallene Steuerrabatt, allerdings hatten die Preise auch schon vorher zugelegt. Die Mineralölkonzerne hatten das mit der gestiegenen Nachfrage erklärt. Diana Kramer, Nachrichtenredaktion.
1: Das Feuer in einem Krankenhaus in Ludwigslust ist wohl in einem Patientenzimmer der Gefäßchirurgiestation ausgebrochen. Das teilte eine Sprecherin des Landkreises mit. Bei dem Brand des Dachstuhls sind am frühen Morgen 2 Menschen ums Leben gekommen. Laut Auskunft des Landrats lag einer der Verstorbenen im Patientenzimmer, in dem das Feuer ausbrach, der andere im Nachbarzimmer. Dazu hat es einen Verletzten mit Rauchgasvergiftung gegeben. Google muss nach einem Urteil des Europäischen Gerichtshofs eine Rekordwettbewerbsstrafe der EU-Kommission in Höhe von 4,1 Milliarden Euro zahlen. Das Unternehmen habe Herstellern von Android-Smartphones und Mobilfunkanbietern illegale Beschränkungen auferlegt, um die Marktdominanz seiner Suchmaschine zu stärken. Dabei geht es unter anderem um vorinstallierte Apps auf Android-Handys.
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1: Aktuelle Vorhersage des Deutschen Wetterdienstes. Im Nordwesten ist es oft nass, ansonsten ist es heute freundlich und meist trocken. Die Höchstwerte 31 Grad. Morgen ähnlich, in der Nordhälfte bewölkt und regnerisch, sonst heiter bei Werten bis 28 Grad. Am Samstag bleibt es im Süden sonnig bei Temperaturen bis 30 Grad. Im Norden weiter eher trüb und nass, bei kühleren Werten bis 25 Grad.
4: Und damit geht's in die 15-Uhr-Stunde hier bei Radio Schlagerparadies. Mein Name ist Antje Klann und ich werde ganz stressfrei an eurer Seite sein.
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Die aktuelle Single von Sonja Liebing. Und verliebt ist sie natürlich sehr in ihren Mann und das schon seit vielen Jahren. Und man sieht einfach, wie happy die beiden miteinander sind. So, und jetzt würde ich sagen, euer Zünglein an der Waage, das seid ihr jetzt. Denn ihr dürft eure Musikwünsche hier ins Studio schicken zu uns. Ihr dürft mitbestimmen, was wir hier spielen bei Radio Schlagerparadies. Dazu brauche ich natürlich ein bisschen eure Hilfe. Schickt mir doch einfach eine Nachricht unter 06805 699 110 als WhatsApp-Sprachnachricht. Nachricht gern. Und dann spiele ich vielleicht gleich euren Lieblingssong und habe aber schon mal ein bisschen vorgebaut. Und die drei, ganz ehrlich, die machen einfach nur gute Laune am Donnerstagnachmittag. Club 3, das Leben tanzt zur Taki.

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Sie ist einfach wunderbar, oder? Linda Feller. Hier gehört auf Radio Schlagerparadies. Und was ich immer so süß finde, wenn man sich trifft mit ihr, sie hat so einen süßen Dialekt zwischendurch. Der kommt dann auch mal raus, wenn es dann ums Plaudern geht. So, und plaudern tun wir jetzt einfach mal über den nächsten Musikwunsch von Uwe aus Hannover. Der schickt nämlich liebe Grüße an Claudia und genieße deinen freien Tag. Deine freien Tage. Oh, das ist schön. Das heißt, da ist Urlaub angesagt. Darüber wollen wir auch gleich reden. Aber vorher gibt's natürlich deinen Musikwunsch und er hat sich eine ganz bezaubernde Künstlerin gewünscht. Gabriela Massa mit ihrer neuen Single Zerfleddert.

0: 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Ja, Sonne satt, Temperaturen deutlich über die 30 Grad, so wie letztes Wochenende und kaum Regen in Sicht. Für viele ist das perfekte Sommerwetter, wenn auch manchmal ein bisschen zu viel. Für unsere Wälder bedeutet die Hitze allerdings Stress. Denn schon nach wenigen heißen Tagen steigt die Waldbrandgefahr deutlich an. Und das, obwohl es in den letzten Wochen immer wieder mal so zwischendurch geregnet hat. Warum die Waldbrandgefahr trotzdem sehr hoch ist, weiß Thorsten Reinwald vom Deutschen Jagdverband.
1: Die Böden sind ausgetrocknet. Also nach 25, 30 Zentimetern Tiefe ist der Boden trocken. Im Sommer sind die Tage sehr lang, die Sonne steht sehr hoch und es wird deswegen auch sehr, sehr heiß. Vor allen Dingen in Nadelwäldern kann sich der Boden stark erhitzen, teilweise deutlich über 35, 40 Grad und deswegen steigt die Waldbrandgefahr.
0: Ein Waldbrand entsteht selten durch die Natur selbst. Oftmals sind kleine Unachtsamkeiten von uns Menschen dafür verantwortlich. Um das zu verhindern, gibt es einfache Tipps vom Experten.
1: Im Frühjahr und auch im Sommer vor allen Dingen kein offenes Feuer im Wald, auch keine Zigaretten im Wald rauchen. Und Autos gehören grundsätzlich auf befestigte Parkplätze, niemals auf trockenem Gras parken. Müll gerne wieder mitnehmen nach dem Ausflug und natürlich auch mit dem Auto nur dort parken, wo keine Rettungswege sind. Also Rettungswege frei halten.
0: Wer aufmerksam ist und Rücksicht nimmt, hilft dabei, unsere Wälder und die Tiere darin gerade in den heißen Sommerwochen zu schützen. Also gebt einfach ein bisschen Acht. So, und ich gebe jetzt Acht, dass ihr gut unterhalten durch den Nachmittag kommt. Hier mit Michelle, wie Flammen im Wind.

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Pedro Basile, ganz ehrlich, bei dem Mann merkt man einfach, was gut ist, setzt sich durch. Ich feiere den total. Ich habe ihn beim Schlager Olymp kennengelernt persönlich und muss ganz ehrlich gestehen, super toller Künstler. Wir wünschen ihm auf jeden Fall ganz viel Erfolg und ganz viel tolle neue Lieder. Und ihr bestimmt bei uns mit, was wir hier an Songs und Liedern spielen. Und Heidi aus Geiselbach hat mir geschrieben, sie fahren gerade mit dem Camper Richtung Ostsee und freuen sich schon mega. Grüße an alle, die auch gerade auf dem Weg in Richtung Urlaub sind und noch ein paar Kilometer vor sich haben. Der Weg ist das Ziel. Du sagst es. Ich wünsche euch eine stressfreie Fahrt in den Urlaub. Lasst es krachen mit Patrick Kronberger.

bei uns seid ihr auch mittendrin. Hier ist Radio Schlagerparadies und wir schauen natürlich immer mal nach links und rechts, was ist denn bei den Künstlern so los? Ja, Inka Bause steht seit über 40 Jahren ja auf der Bühne und gehört längst zu den festen Größen im deutschen Fernsehen. Als Moderatorin, Sängerin und Kultfigur hat sie sich ein Leben aufgebaut, das stark mit ihrer Heimat verbunden ist. Inka wuchs im Osten Berlins auf und lebt bis heute dort und das soll auch so bleiben. Inkas Tochter allerdings, Annelie, ist ja Fotografin und 2022 nach Schweden ausgewandert. Seitdem ist Skandinavien auch der Sehnsuchtsort für Inka, aber ein Umzug ist für sie kein Thema. Noch liebe ich Deutschland, sagt die Bauersucht-Frau-Front im Gespräch mit Super Illo und sie macht unmissverständlich deutlich, dass sie bleiben will. Ich träume auf Deutsch und solange das so ist und sich Menschen auf mich freuen, wenn ich zurückkomme, bleibe ich hier. Ich hätte schon einmal das Land verlassen können, als ich politisch unglücklich war und konnte es nicht, weil es meine Heimat ist. Ja, die Aussagen zeigen, auch wenn Inka Bause Skandinavien schätzt, ist ein Leben dort für sie nicht realistisch. Ihre Wurzeln liegen in Berlin. Ihr Alltag und ihre Karriere sind natürlich fest in Deutschland verankert. Ja, die private Verbindung nach Schweden über ihre Tochter Annelie verändert auch daran nichts Grundsätzliches, denn beruflich ist Inka natürlich weiterhin stark eingebunden, unter anderem durch ihre langjährige Rolle im Fernsehen. Bauer sucht Frau, seit 20 Jahren moderiert sie ja dieses tolle Format und erlebt dort, wie Menschen sich verlieben. Lieben, auch international. Aber die Moderatorin hat allerdings keine Zeit für eine feste Beziehung. Zur Bild hat sie mal gesagt, mir will keiner glauben, dass mein Leben auch ohne Mann total erfüllt ist, glücklich und komplett ist. Ja, da kann ich nur sagen, warum soll das auch nicht so sein? Das ist doch was Wunderbares, wenn man sich in seiner Haut wohlfühlt und einfach das Leben genießen kann. Das tun wir jetzt auch musikalisch mit Kevin Neon.

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0: Neue Musik von Eva Luginger ist das heimliche Drin. Hier gehört auf Radio Schlagerparadies. Und ja, so langsam ist der eine oder andere vielleicht schon in Feierabendstimmung. Wenn nicht, sind wir natürlich gerne an eurer Seite. Und ihr dürft eure Musikwünsche hier weiter ins Studio schicken. Die erfülle ich super gerne unter unserem Gruß- und Wunschformular auf schlagerparadies.de. Und dann gibt's natürlich eine Schlagerparadies-App. Leute, wenn ihr die noch nicht habt, unbedingt aufs Handy laden, denn da gibt's ganz, ganz viel zu entdecken. Und eure Musikwünsche landen dann auch direkt bei mir hier auf dem Tisch. So, und gleich gibt es Musik von Vanessa Mai, aber vorher habe ich für euch Julian David mit So viel zu leben.
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0: Und damit ist es kurz nach 16 Uhr.
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2: Ich bin Thomas Bleskin. Die Regeln für Krankschreibungen von Beschäftigten sollen nach Plänen der Schwarz-Roten Koalition verschärft werden. Eingeführt werden soll die verpflichtende Vorlage einer Arbeitsunfähigkeitsbescheinigung schon ab dem ersten Tag der Erkrankung. Das teilten Union und SPD nach Beschlüssen des Koalitionsausschusses mit.
3: Wer morgens mit Übelkeit aufwacht, kann nicht mehr beim Arbeitgeber anrufen, sich krank melden und dann auskurieren, sondern muss sich stattdessen zum Arzt schleppen. Kritik daran, Regeln in Sachen Krankschreibung zu verschärfen, kommt zum Beispiel von der SPD aus den Ländern. Sowieso schon überlastete Hausärzte erwarten noch mehr Patienten. Der Bund der Steuerzahler nennt die geplante Steuerreform mit einem Umfang von 10 Milliarden Euro viel zu klein für eine spürbare Entlastung. Lob für das Gesamtpaket kommt dagegen vom Arbeitgeberverband, der von einem überfälligen Kurswechsel spricht. Jan-Henner Reitze, Berlin.
2: Zum ersten Mal seit Mai hat Superbenzin der Sorte E10 im bundesweiten Tagesschnitt wieder mehr als 2 Euro gekostet. Gestern, direkt nach dem Ende des Tankrabatts, schlug ein Liter laut ADAC im Schnitt mit 2 Euro und einem Cent zu Buche.
4: Auch wenn es nur 17 Cent pro Liter waren, die der Tankrabatt ausgemacht hat, dass jetzt wieder eine 2 vor dem Komma steht, ist bitter für Autofahrer und der höchste Tageswert seit dem 5. Mai. Diesel blieb im bundesweiten Schnitt gestern zwar noch unter 2 Euro, allerdings nur knapp. Im Vergleich zu Dienstag stiegen die Preise für E10 damit nach dem Tankrabatt um gut 9, Diesel um 10 Cent. Das ist zwar deutlich weniger als der weggefallene Steuerrabatt, allerdings hatten die Preise auch schon vorher zugelegt. Die Mineralölkonzerne hatten das mit der gestiegenen Nachfrage erklärt. Diana Kramer, Nachrichtenredaktion.
2: Das Feuer in einem Krankenhaus in Ludwigslust ist wohl in einem Patientenzimmer der Gefäßchirurgiestation ausgebrochen. Das teilte eine Sprecherin des Landkreises mit. Bei dem Brand des Dachstuhls sind am frühen Morgen 2 Menschen ums Leben gekommen. Laut Auskunft des Landrats lag einer der Verstorbenen im Patientenzimmer, in dem das Feuer ausbrach, der andere im Nachbarzimmer. Dazu hat es einen Verletzten mit Rauchgasvergiftung gegeben. Google muss nach einem Urteil des Europäischen Gerichtshofs eine Rekordwettbewerbsstrafe der EU-Kommission in Höhe von 4,1 Milliarden Euro zahlen. Das Unternehmen habe Herstellern von Android-Smartphones und Mobilfunkanbietern illegale Beschränkungen auferlegt, um die Marktdominanz seiner Suchmaschine zu stärken. Dabei geht es unter anderem um vorinstallierte Apps auf Android-Handys.
1: Das Wetter für Deutschland.
2: Die aktuelle Vorhersage des Deutschen Wetterdienstes. Im Nordwesten ist es oft nass, ansonsten ist es heute freundlich und meist trocken. Die Höchstwerte 31 Grad. Morgen ähnlich, in der Nordhälfte bewölkt und regnerisch, sonst heiter bei Werten bis 28 Grad. Am Samstag bleibt es im Süden sonnig bei Temperaturen bis 30 Grad. Im Norden weiter eher trüb und nass, bei kühleren Werten bis 25 Grad.
0: Schlagerparadies. Einen wundervollen Nachmittag. Ganz stressfrei geht's mit mir am Mikrofon jetzt weiter. Mein Name ist Antje Klann. Schön, dass ihr eingeschaltet habt.
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Ihr hört Radio Schlagerparadies. Schön, dass ihr eingeschaltet habt. Ich würde sagen, wir haben noch ganz, ganz viel vor in dieser Stunde. Unter anderem reden wir gleich über Urlaub und Stau. Das ist ein Thema, was ganz eng miteinander verbunden ist. Aber ich habe natürlich alle eure Musikwünsche im Blick und ganz viel Musik vorbereitet. Unter anderem gleich von Udo Jürgens. Da gibt's Blümchen und Jules, die ist jetzt auch am Start mit ihrer Nummer Trau dich. Lass los.

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wollen wir das ab nächsten Ersten mal probieren. Vielen Dank für die Blumen. Vielen Dank, wie lieb von dir.

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Vielen Dank für die Blumen, vielen Dank, wie süß von dir.

0: Oh ja. Oh ja. Hier ist Radio Schlagerparadies. Und bevor wir gleich mal über das Thema Urlaub und Stau reden, möchte ich gerne noch einen Musikwunsch erfüllen. Und da hören wir gerne mal zusammen rein.
1: Hallo, liebes Schlagerparadies-Team. Hier ist der Manfred aus Losheim am See. Ich wünsche mir von Henry Valentino Im Wagen vor mir. Ich grüße alle, die mich kennen

0: Holly, hier ist Radio Schlagerparadies. Und wenn ihr vielleicht gerade auf dem Weg in den Urlaub seid, dann sollte unbedingt die Sonnenbrille eingepackt, der Koffer verstaut und Radio Schlagerparadies an sein. Eigentlich könnte ja der Urlaub dann perfekt beginnen. Wäre da nicht der Blick aufs Navi, das schon nach wenigen Kilometern rot leuchtet mit dem Ferienstart, nämlich heute in Bremen und Niedersachsen und morgen in Sachsen, Sachsen-Anhalt, Schleswig-Holstein und Thüringen. Da rollt jetzt echt die große Reisewelle los. Ja, wo Autofahrer Geduld mitbringen sollten, das weiß Melanie Mikula vom ADAC.
1: Besonders betroffen sind die Autobahnen in Richtung Süden sowie die Strecken zur Nord- und Ostsee. Klassiker sind die A3, die A5, die A7, die A8 und die A9 sowie rund um München die A95 und der Autobahnring 99. Dort treffen vor allem am Freitagnachmittag Urlaubsverkehr, Ausflügler und Pendler aufeinander.
0: Ja, wer flexibel ist, der fährt am besten außerhalb der klassischen Reisewellen, denn nicht nur Ferienverkehr, sondern auch Baustellen und Veranstaltungen sorgen für zusätzliche Verzögerungen und auch hinter der deutschen Grenze heißt es, lieber etwas mehr Zeit einplanen.
1: Voll wird es natürlich auch auf den klassischen Urlaubsrouten in Österreich, der Schweiz und in Italien. Besonders staugefährdet sind die Brenner- und die Tauernroute, die Gotthardstrecke in der Schweiz sowie die Zufahrten nach Norditalien. Hinzu kommen an der deutschen Grenze teilweise Wartezeiten durch Grenzkontrollen.
0: Ja, egal ob Nordsee, Alpen oder Mittelmeer, wer entspannt ankommen möchte, der sollte genügend Zeit einplanen, Pausen nicht vergessen und vor Abfahrt noch einmal einen Blick auf die aktuellen Verkehrslagen werfen. Dann beginnt der Urlaub hoffentlich nicht im Stau, sondern mit richtig viel guter Laune.

Mein Kompliment an euch über so viele Musikwünsche. Vielen herzlichen Dank. Hier ist Radio Schlagerparadies am Nachmittag. Und Kai aus Halle, der hat mir einen Musikwunsch hier ins Studio geschickt und den möchte ich vorher noch erfüllen, bevor wir gleich sprechen über ein neues Gütesiegel bei Handwerkern. Aber Kai, jetzt ist erstmal dein Musikwunsch am Start und zwar von der wunderbaren Anna-Karina Wojcak. Das Beste.

0: Und die brauchen wir auch dringend. Wer von euch in letzter Zeit nämlich auf der Suche nach guten und bezahlbaren und zuverlässigen Handwerkern war, wird auf so einige Hindernisse gestoßen sein. Wer nämlich auf der Suche ist und befragt im Normalfall erstmal Dr. Google, das bringt aber oft auch gar nichts. Ein neues Gütesiegel soll euch in Zukunft dabei helfen, gute und zuverlässige Betriebe schneller zu erkennen. Stefan Springer von den Handwerkstars, der weiß, worauf es dabei ankommt.
1: Es ist die ausgewählte Gemeinschaft stark und erfolgreicher Handwerksbetriebe, die zu den Besten ihres Fachs gehören. Denn nur solche Betriebe bekommen dieses Gütesiegel, diesen goldenen Stern, den es in der Form nicht gibt und der einzigartig ist. Um ein Bild zu gebrauchen, Handwerksstars, die spielen in der Champions League der Handwerksbetriebe. Das heißt natürlich auch, dass solche Betriebe ihren Qualitätsstandard nachhaltig unter Beweis gestellt haben und das über einen längeren Zeitraum. Denn das Gütesiegel bekommt man nicht nur einfach so, man muss mit seiner Klasse überzeugen.
0: Das Siegel soll aber nicht nur die Betriebe stärken, sondern auch euch mehr Orientierung geben.
1: Viele Kunden wissen nicht, welchen Betrieb sie auswählen sollen und nach welchen Kriterien. Es fehlt an der Orientierung. Es ist unklar die Leistungsfähigkeit schlussendlich des Handwerksbetriebes. Jeder wünscht sich Vertrauen, Zuverlässigkeit und Sorgfalt bei einem Betrieb und natürlich auch die entsprechende Fachexpertise und Professionalität. Und genau dies soll mit dem Siegel abgedeckt werden. Wenn der Kunde einen Betrieb mit diesem Siegel auswählt, kann er sich verlassen, den richtigen und den passenden Betrieb für sich gewählt zu haben.
0: Wer einen Handwerker sucht, achtet also nicht nur auf den Preis, sondern vor allem auf Qualität, Zuverlässigkeit und natürlich Erfahrung. Und genau dabei sollen solche Gütesiegel künftig mehr Orientierung bieten. Ihr hört Radio Schlagerparadies und musikalisch geht's jetzt weiter mit Leonard. 3 Wochen lang.

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Radio Schlagerparadies am Donnerstagnachmittag. Es ist jetzt 16.53 Uhr und sich einfach mal treiben lassen, das wäre natürlich eine tolle Idee. Aber viele von euch sind noch nicht in Ferienstimmung, müssen noch ein bisschen arbeiten. Dann würde ich sagen, haltet durch. Das mit guter Musik hier aus dem Radio. Eva Luginger, die aktuelle Single Heimliche Tränen.

0: Damit ist es 17 Uhr.
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2: Ich bin Thomas Bleskin. Wer wegen Krankheit nicht arbeiten kann, braucht dafür künftig schon ab dem ersten Tag eine Bescheinigung vom Arzt. Union und SPD haben sich auf eine Reihe von Reformen geeinigt. Die Bundeskanzler Friedrich Merz und die Spitzen

0: seiner Regierung am Vormittag in Berlin vorgestellt haben.
1: Wegen Krankheit fehlen einfach zu oft zu viele Menschen am Arbeitsplatz, sagt Kanzler Merz. Deshalb fällt die Krankschreibung per Telefon weg und schon ab dem ersten statt bisher ab dem vierten Krankheitstag muss eine Bescheinigung vom Arzt her. Auch Merz findet das hart, aber
2: wir können uns diesen Wettbewerbsnachteil durch lange Abwesenheiten in den Unternehmen nicht länger leisten.
1: Außerdem sollen Arbeitsverträge statt bisher maximal 2 Jahre lang bis zu 4 Jahre lang grundlos befristet werden können. Jan-Henner Reitze, Berlin.
0: Schon vor den schlimmsten Hitzetagen hat es in Deutschland nach Schätzung des Robert-Koch-Instituts in diesem Jahr mehr als 800 hitzebedingte Todesfälle gegeben. Demnach starben rund 500 Menschen im Alter von 85 oder mehr Jahren hitzebedingt. Bei den 75- bis 84-Jährigen waren es etwa 190 Menschen, bei den 65- bis 74-Jährigen geschätzt 80 und bei denen unter 65 Jahren etwa 40. Internationale Ermittler sind nach einem Bericht von Europol erstmals gezielt gegen Online-Netzwerke von Männern vorgegangen, die ihre Partnerinnen betäuben und dann sexuell missbrauchen. Aufnahmen von dem Missbrauch würden sie dann ins Netz stellen. 156 mutmaßliche Opfer und Täter seien identifiziert worden, teilte Europol in Den Haag mit.
3: 274 neue Spuren wurden gefunden und 4 neue Online-Gruppen. Und dort, so Europol, teilen die Männer die Videos vom Missbrauch der bewusstlosen Frauen. Und sie tauschen Erfahrungen aus, geben Tipps und Informationen über die Drogen und Betäubungsmittel, die sie benutzen. Einzelheiten über Opfer und Täter nannte Europol jetzt nicht, weil die Ermittlungen noch laufen. Bettina Fisser, Amsterdam.
0: Zum ersten Mal seit Mai hat Superbenzin der Sorte E10 im bundesweiten Tagesschnitt wieder mehr als 2 Euro gekostet. Gestern, direkt nach dem Ende des Tankrabatts, schlug ein Liter des Kraftstoffs im Schnitt mit 2 Euro und 1 Cent zu Buche, wie der ADAC mitteilte. Diesel blieb auch mit dem Ende des Steuerrabatts unter 2 Euro.
4: Das Wetter für Deutschland.
0: Zum Wetter die aktuelle Vorhersage des Deutschen Wetterdienstes. Im Nordwesten ist es oft nass, ansonsten ist es heute freundlich und meist trocken. Die Höchstwerte 31 Grad. Morgen ähnlich, in der Nordhälfte bewölkt und regnerisch, sonst heiter bei Werten bis 28 Grad. Am Samstag bleibt es im Süden sonnig bei Temperaturen bis 30 Grad. Im Norden weiter eher trüb und nass, bei kühleren Werten bis 25 Grad.
5: 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Wenn es nicht ganz so heiß ist, finde ich das eigentlich sehr, sehr schön. Ganz stressfrei geht's durch den Nachmittag. Mein Name ist Antje Klann.
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Endlich zu Hause, hier bei Radio Schlagerparadies seid ihr hoffentlich alle zu Hause. Wir senden euch liebe Grüße hier aus dem Radio und schön, dass ihr dabei seid. Und mit ganz viel Musik geht's natürlich die nächste Zeit weiter. Aber ich habe auch gleich ein spannendes Thema für alle, die über den Urlaub jetzt nachdenken und Beziehungsstatus Single sind. Also auf jeden Fall dranbleiben, jetzt gibt's Musik auf die Ohren von Peter Sebastian. 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

0: wir feiern hier auf Radio Schlagerparadies mit Stereo Act und Lena Marie Engel. Und ich würde sagen, wenn einer eine Reise tut, dann kann er was erleben. Man muss ja nicht immer gleich Kind und Kegel mitnehmen, vor allem wenn man weder das eine noch das andere hat. Auch als Single kann man nämlich einen wunderbaren Urlaub verbringen, sagt zum Beispiel Annika Zien aus Bad Hersfeld. Sie reist schon seit Jahren alleine durch die Welt und schreibt auf ihrem Blog über ihre Abenteuer. Allerdings sollte man sich aufs Alleinereisen vorbereiten.
1: Man kann ja auch dieses Alleine-Sein erstmal üben. Man kann ja auch mal alleine sich ins Restaurant setzen. Man kann auch mal alleine ins Kino gehen und einfach mal so anfangen, Dinge alleine zu tun. Also dieses Solo-Reisen, das heißt ja auch nicht, dass man die ganze Zeit allein sein muss, sondern es das heißt ja eigentlich nur, also zumindest für meine Definition, dass man sich alleine aufmacht.
0: Ja, und das kann man nachlesen auf themidnightblueelephant.com, was sie dort erlebt, ja, welche Ziele als Solo-Reisender geeignet sind. Das hören wir gleich hier bei uns bei Radio Schlagerparadies. Vorher gibt's aber noch Musik auf die Ohren von Roger Cicero.
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0: Ihr hört Radio Schlagerparadies und Reisen gibt's in allen möglichen Formen. Pärchenreisen, Familienreisen oder auch alleine. Und für Soloreisende gibt's manche Urlaubsziele, die besser geeignet sind als andere. Annika Zien reist schon seit Jahren alleine um die Welt und hat ein paar Tipps für uns.
1: Klar, so Länder wie Thailand oder auch Insel Bali oder in Europa Island, das sind natürlich auch gerade für Frauen tolle Soloreiseziele. Letztendlich finde ich es viel, viel wichtiger, dass man wohin fährt, wo man irgendwie so, wo man so ein Jeeper drauf hat und einen irgendwas wirklich hinzieht. Auch wenn es dann ja nicht das perfekte Soloreiseland ist, aber ich finde, es muss was sein, worauf man richtig, richtig Bock hat.
0: Und Bock hat man als Single ja vielleicht auch auf neue Bekanntschaften. Auch für Partnersuche gibt es tatsächlich ein paar Hotspots.
1: Da wiederum ist Kapstadt nicht schlecht oder halt auch Bangkok, auch Chiang Mai, überall, wo viele digitale Nomaden und so auch wohnen, ist natürlich nicht schlecht. Aber wie gesagt, ob das dann zum Traumpartner führt, ist das andere. Also ich kenne durchaus Leute, die sich unterwegs auf Reisen kennengelernt haben, aber keine von denen ist mit der Prämisse losgezogen, oh, ich will jetzt hier meinen Traumpartner kennenlernen.
0: Als Single in den Urlaub fahren ist ja die eine Sache, als Single wieder nach Hause kommen die andere, egal wie ihr es macht, würde ich sagen. Ja, gönnt euch einfach ganz viel Spaß in eurem Urlaub und jetzt gönne ich euch ganz viel gute Laune Musik von Ibo. Spieglein, Spieglein an der Wand.

und ich mache euch super gerne unendlich viel Freude hier bei Radio Schlagerparadies mit den Musikwünschen, die ich euch erfülle. Und zum einen hat mir Volker geschrieben und er grüßt ganz lieb und wünscht alles Gute zur Silberhochzeit. Dir, liebe Niki, die Sportfreunde der Altherrenmannschaft des FCC Krawinkel und der Musikwunsch, den ich euch gleich erfülle, ist Melissa Naschenweng. Aber vorher habe ich noch einen zweiten und zwar von Tobias aus Heilbad Heiligenstadt. Der schreibt nämlich, wir sitzen gerade in gemütlicher Runde beim Geburtstagskaffee und würden uns freuen, wenn wir das Geburtstagskind Matthias mit dem neuen Song von Maria überraschen könnten. Vielen Dank und liebe Grüße aus dem schönen Eichsfeld. Ja, und gemeint ist die wunderbare Sängerin Maria Foscagna. Erster, letzter Kuss, ihre neue aktuelle Single natürlich hier bei uns bei Radio Schlagerparadies.

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und ich glaube, Melissa Naschenweng weiß das noch sehr genau, wo sie herkommt. Sie hat ja oft darüber erzählt, wie ihre Karriere mal in Gang gekommen ist und dass ihre Familie immer an ihrer Seite war und ganz viel auf sich genommen hat, dass aus dieser jungen Dame so eine tolle große Künstlerin geworden ist. Ich ziehe einfach nur den Hut davor und finde es wahnsinnig toll, dass Familien so zusammenhalten und man sieht ja, es lohnt sich im Endeffekt, denn was Gutes setzt sich durch. Und auch er hat sich durchgesetzt im deutschen Schlager, ein großartiger Künstler seit vielen Jahren, Norman Langen, und seine Songs, die haben wir natürlich alle im Ohr, aber die neue Single, Die Liebe schafft das schon, die haben wir natürlich jetzt auch hier wieder am Start bei uns bei Radio Schlagerparadies. Damit wünsche ich uns allen einen schönen Nachmittag um 17.42 Uhr und eine tolle Zeit. Die Liebe.

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Avril Lavigne, wie beim ersten Tanz, ihre aktuelle Single hier gehört auf Radio Schlagerparadies. Und jetzt möchte ich ganz gerne noch einen Musikwunsch erfüllen. Lars aus Schloss Holte-Stugenbrock hat mir nämlich geschrieben und er wünscht sich das nächste Lied, da wir uns heute, hat er geschrieben, von meinem Opa verabschiedet haben und ich das Lied als letzten Gruß schicken möchte. Alles Gute, Opa. Und den Wunsch möchte ich dir super gerne erfüllen und wünsche euch trotzdem eine gute Zeit. Und behaltet ihn immer in Erinnerung, den lieben Opa. Aber mit Waterloo, euch eine schöne Zeit.

danach weiterleiten. Euch wünsche ich jetzt erstmal einen wunderschönen Nachmittag. Hoffe, ihr habt noch eine schöne Zeit. Vielleicht seid ihr ja sogar schon im Urlaub oder ja, habt jetzt Feierabend und könnt sagen, so, ich lasse jetzt 5 gerade sein. Wir hören uns auf jeden Fall die nächsten Tage wieder zur Schlagerküche am Samstagnachmittag. Ab 15 Uhr geht's dann los und haben wir auch wieder ein tolles Thema. Kräuter sind dann am Start. Jetzt habe ich aber noch Maximilian Ahlern für euch. Ich wünsche euch einen tollen Nachmittag. Sagt bis dann, eure Antje Klann. Tschüss.

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1: Und schon ist es wieder 18 Uhr.
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3: Ich bin Thomas Bleskin. Die Bundesregierung will die Regelungen zu Krankschreibungen verschärfen. Wer sich krank meldet, soll schon ab dem ersten Tag eine Bescheinigung vom Arzt vorlegen müssen. Die Krankschreibung per Telefon fällt den Plänen zufolge weg. Erste Vertreter und Opposition sind empört.
4: Wer hustet, gehört ins Bett und nicht ins Wartezimmer einer Arztpraxis, um sich krankschreiben zu lassen. Ob Kassenärztliche Bundesvereinigung, Hausärzteverband oder Grüne und Linkspartei, die offizielle Krankschreibung ab dem ersten statt wie bisher ab dem vierten Krankheitstag wird als Schikane kritisiert. Geändert werden soll die Vorgabe dazu im Entgeltfortzahlungsgesetz. Arbeitgebern und Gewerkschaften die Möglichkeit bleiben, etwa in Tarifverträgen weiter die alte Regelung zu vereinbaren. Unklar ist noch, ab wann die Änderung genau greifen soll. Jan-Henner Reitze, Berlin.
3: Zum Beginn der Getreideernte beklagen Deutschlands Landwirte steigende Kosten und die Folgen der jüngsten Hitzewelle. Bauernpräsident Ruckwied warnte vor möglichen Ertragseinbußen, vor allem beim Weizen. Zugleich sprach er sich gegen eine Abschaffung der Minijobs aus, auf die viele Betriebe während der Ernte angewiesen seien. Außerdem forderte der Bauernverband, den Tankrabatt für Agrardiesel bis Ende November zu verlängern. Zum Fußball. Nach dem WM-Aus der deutschen Nationalmannschaft soll die DFB-Spitze laut einem Medienbericht Julian Nagelsmann den Rücktritt nahegelegt haben. Die Bild berichtet über ein mehrstündiges Gespräch des Bundestrainers mit den Spitzenfunktionären des Verbands.
5: Julian Nagelsmann soll sich

0: Bedenkzeit erbeten haben, aber alles klingt danach, als ob seine Ablösung beschlossene Sache ist. Das meldet auch die Frankfurter Rundschau. Angeblich soll bis zum Wochenende alles durch sein. Vom DFB kam bisher keine Erklärung dazu. An der Sitzung in der Verbandszentrale sollen neben Nagelsmann Präsident Neuendorf, Geschäftsführer Rettich, Rudi Völler der Sportdirektor und Ligaboss Watzke teilgenommen haben. Nagelsmanns Vertrag läuft noch bis 2028. Als möglicher Nachfolger wird ja Jürgen Klopp heiß gehandelt. Thomas Thonfeld, Sportredaktion.
1: Bei der Fußball-Weltmeisterschaft stehen heute drei weitere Sechzehntelfinalspiele auf dem Programm. Mitfavorit Spanien trifft auf Österreich, Portugal und Kroatien spielen gegeneinander und die Schweiz fordert das Überraschungsteam aus Algerien heraus.
2: Das Wetter für Deutschland.
1: Die aktuelle Vorhersage des Deutschen Wetterdienstes. Im Nordwesten ist es oft nass, ansonsten ist es heute freundlich und meist trocken. Die Höchstwerte 31 Grad. Morgen ähnlich, in der Nordhälfte bewölkt und regnerisch, sonst heiter bei Werten bis 28 Grad. Am Samstag bleibt es im Süden sonnig bei Temperaturen bis 30 Grad. Im Norden weiter eher trüb und nass bei kühleren Werten bis 25 Grad.
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4: Hallo und guten Abend. Ich bin Holly Brach und wir reden gleich über die Minions, denn die sind wieder im Kino. Schön, dass ihr dabei seid.
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0: Jay Kahn ist das hier am Donnerstagabend bei Radio Schlagerparadies. Kommen wir zu unserem ersten Kinotipp und da sind wir bei so komischen Gesellen. Sie sind gelb, sprechen eine schräge Sprache, sehen auch irgendwie ein bisschen merkwürdig aus und trotzdem lieben sie ihn alle. Das sind die Minions. Die sind jetzt wieder im Kino in Minions and Monsters. Sind wir allerdings im Film zum Film. Was ich meine, erklärt euch mein Kollege Matthias Pilasch.
1: In den 1920er Jahren landen die Minions James und Henry in Hollywood und werden zu großen Filmstars.
2: In Hollywood haben die neuen Leinwandstars das Gesicht der Filmindustrie für alle Zeiten verändert. Die Minions sind zurück und sie sind mysteriöser denn je.
1: Der Ruhm hält nicht lange. Mit dem Aufstieg des Tonfilms ist es vorbei mit der großen Karriere. Denn die Minions sprechen nun mal ihre ganz eigene Sprache.
3: Buddy.
4: Oh, Humphrey.
3: Pignata. Carbonara. Lasagna.
1: James und Henry lassen sich davon nicht unterkriegen. Ihr Plan? Ein eigener Monsterfilm.
5: Ihr habt einen Monsterfilm geschrieben?
3: Hey, kann Bigger Kaiju. Arr, arr.
5: Sehr gut. Und was nimmt der als Monster? Aha.
1: Mit Hilfe eines alten Zauberbuches beschwören sie das winzige grüne Monster Gumi, den Täuscher, herbei.
3: Miso Soup, Konkomae, Natenobu, Daifuku!
6: Ja, ich bin frei! Okay, okay. Ich bin Gary Ockham, Oliver Magma, Ikabot, der Täuscher. Aber meine Freunde nennen mich Gumi, ist kürzer.
0: Ja, Gumi. 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

So klingt der neue Song von Noel Terhorst, der übrigens in Moers zu Hause ist. Und 550 Kilometer davon entfernt ist Bad Doberan. Das ist eine wunderschöne Stadt in der Nähe von Rostock. Und dort ist die Melanie zu Hause. Das ist unsere Hörerin, die sich über unsere Gruß- und Wunschbox gemeldet hat. Sie möchte gerne die neue Version von Udo Freudenberg und Christian Leis werden die Augen eines Spielers und wünscht damit allen einen schönen Feierabend.

0: Das ist Perlentaucher hier am Donnerstagabend bei Radio Schlagerparadies. Ja, es gibt Filme, die kann man sich immer wieder ansehen. Ich habe zum Beispiel Die Bienenhüterin oder Stolz und Vorurteil schon mindestens 5-mal gesehen. Ah, reicht nicht. 15 wahrscheinlich. Ein anderer Film, den man immer wieder sehen kann, der feiert ein Jubiläum. Mein Kollege Stefan Grub, der weiß ganz genau, welchen Film ich meine.
1: Vor 40 Jahren startete ein Film durch, der bis heute Kult ist. Top Gun. 1986 eroberte die Geschichte rund um Kampfpilot Pete Maverick Mitchell die Kinos und machte Tom Cruise endgültig zum Superstar.
2: Ich spür die Gier nach Tempo in mir.
1: Top Gun steht bis heute für Tempo, Adrenalin und große Gefühle.
2: Verdammt nochmal, und Sie behaupten, ich bin leichtsinnig?
3: Ich finde, dass Sie ein herausragender Flieger sind, Mev, aber das konnte ich auf keinen Fall sagen. Ich hatte Angst, dass jeder Teilnehmer der Fluganalyse mich sofort durchschauen würde. Und es soll niemand wissen, dass ich mich in dich verliebt habe.
1: Atemberaubende Flugszenen trafen auf eine ikonische Liebesgeschichte und auf einen Soundtrack, der Filmgeschichte schrieb. Songs wie Danger Zone oder Take My Breath Away sind längst Klassiker und bringen das Lebensgefühl der 80er direkt zurück ins Hier und Jetzt. Doch der Film war mehr als Action. Es ging um Ehrgeiz, Freundschaft und den Mut, seinen eigenen Weg zu gehen.
4: Als ich begriffen hatte, dass wir nach Top Gun gehen, hatte ich nur einen Gedanken. Hoffentlich kriegen wir diese Trophäe. Heute hoffe ich eigentlich bloß noch, dass wir die Sache mit Anstand bestehen. Ich muss an meine Familie denken. Ich kann das hier nicht vermasseln.
5: Du bist meine Familie. Ich werde dich nicht enttäuschen, das verspreche ich.
1: Und auch 40 Jahre später ist die Faszination ungebrochen. Mit Top Gun Maverick kehrte die Geschichte erfolgreich zurück auf die große Leinwand. Moderner, emotionaler und genauso packend wie das Original.
6: Guten Morgen, Flieger. Hier spricht der Captain. Willkommen zum Grundkurs Luftkampfmanöver.
7: Wie angekündigt, trainieren wir heute den reinen Luftkampf.
8: Wer als erster abgeschossen wird, macht 200 Push-Up.
9: Die Wette gilt.
1: Wir feiern 40 Jahre Top Gun, ein Film der Generation geprägt hat und dessen Soundtrack bis heute unter die Haut geht.
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0: Er hat zweifellos seinen eigenen Stil gefunden. Das ist Julian Reim gewesen mit seinem neuesten Lied Aloe Vera. Und er hat ja immer so ein bisschen den Schalk im Nacken bei jedem Lied, das er so singt. Julian Reim, Papa Matthias Reim, hört sich wirklich ganz anders an. Und auch seine Schwester Marie Reim. Also ein großer Familienclan, der singen kann. Christine Stark kommt als Stiefmama noch dazu. Michelle gibt's denn auch? Naja, nun doch nicht mehr, aber egal. Wechseln wir das Thema, denn er hat ja auch eben der Julian Reim von Tirol gesungen. Und Tirol ist jetzt mein Stichwort, denn ich habe einen Musikwunsch, den ich per WhatsApp bekommen habe. Und solltet auch ihr einen Musikwunsch haben, dann schickt ihn mir doch einfach am einfachsten mit unserer kostenlosen Radioschlagerparadies-App. Da braucht ihr nur mit dem Daumen auf die Sprachnachricht drücken, draufhalten, reinsprechen und schon ist die Sprachnachricht bei mir. Oder ihr macht es so, wie jetzt hier angekommen ist. Das ist ein Musikwunsch, den ich über WhatsApp bekommen habe, die 06805 699 110.
1: Ja, hallo, grüßt euch. Hier ist Marion aus Hirschfeld, das Hirschfeld in der Lausitz. Und ich würde gern wieder DJ Ötzi hören. Den habe ich ja jetzt gesehen in Kitzbühel. DJ Ötzi mit Tirol, weil ich ja Tirol liebe. Und das wäre schön. Dankeschön, liebe Grüße. Ciao.

0: Ja, hallöchen, es ist 19 Uhr.
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2: Ich bin Thomas Bleskin. Die Regeln für Krankschreibungen von Beschäftigten sollen nach Plänen der Schwarz-Roten Koalition verschärft werden. Eingeführt werden soll die verpflichtende Vorlage einer Arbeitsunfähigkeitsbescheinigung schon ab dem ersten Tag der Erkrankung. Das teilten Union und SPD nach Beschlüssen des Koalitionsausschusses mit.
3: Wer morgens mit Übelkeit aufwacht, kann nicht mehr beim Arbeitgeber anrufen, sich krank melden und dann auskurieren, sondern muss sich stattdessen zum Arzt schleppen. Kritik daran, Regeln in Sachen Krankschreibung zu verschärfen, kommt zum Beispiel von der SPD aus den Ländern. Sowieso schon überlastete Hausärzte erwarten noch mehr Patienten. Der Bund der Steuerzahler nennt die geplante Steuerreform mit einem Umfang von 10 Milliarden Euro viel zu klein für eine spürbare Entlastung. Lob für das Gesamtpaket kommt dagegen vom Arbeitgeberverband, der von einem überfälligen Kurswechsel spricht. Jan-Henner Reitze, Berlin.
2: Zum ersten Mal seit Mai hat Superbenzin der Sorte E10 im bundesweiten Tagesschnitt wieder mehr als 2 Euro gekostet. Gestern, direkt nach dem Ende des Tankrabatts, schlug ein Liter laut ADAC im Schnitt mit 2 Euro und einem Cent zu Buche.
4: Auch wenn es nur 17 Cent pro Liter waren, die der Tankrabatt ausgemacht hat, dass jetzt wieder eine 2 vor dem Komma steht, ist bitter für Autofahrer und der höchste Tageswert seit dem 5. Mai. Diesel blieb im bundesweiten Schnitt gestern zwar noch unter 2 Euro, allerdings nur knapp. Im Vergleich zu Dienstag stiegen die Preise für E10 damit nach dem Tankrabatt um gut 9, Diesel um 10 Cent. Das ist zwar deutlich weniger als der weggefallene Steuerrabatt, allerdings hatten die Preise auch schon vorher zugelegt. Die Mineralölkonzerne hatten das mit der gestiegenen Nachfrage erklärt. Diana Kramer, Nachrichtenredaktion.
2: Das Feuer in einem Krankenhaus in Ludwigslust ist wohl in einem Patientenzimmer der Gefäßchirurgiestation ausgebrochen. Das teilte eine Sprecherin des Landkreises mit. Bei dem Brand des Dachstuhls sind am frühen Morgen 2 Menschen ums Leben gekommen. Laut Auskunft des Landrats lag einer der Verstorbenen im Patientenzimmer, in dem das Feuer ausbrach, der andere im Nachbarzimmer. Dazu hat es ein

0: Verletzten mit Rauchgasvergiftung gegeben. Und zum Sport, Fußball. Nach dem WM-Aus der deutschen Nationalmannschaft soll die DFB-Spitze laut einem Medienbericht Julian Nagelsmann den Rücktritt nahegelegt haben. Die Bild berichtet über ein mehrstündiges Gespräch des Bundestrainers mit den Spitzenfunktionären des Verbands. Nagelsmann habe sich demnach Bedenkzeit erbeten. Der Deutsche Fußballbund äußerte sich bisher nicht dazu.
1: Das Wetter für Deutschland.
0: Die aktuelle Vorhersage des Deutschen Wetterdienstes. Im Nordwesten ist es oft nass, ansonsten ist es heute freundlich und meist trocken. Die Höchstwerte 31 Grad. Morgen ähnlich, in der Nordhälfte bewölkt und regnerisch, sonst heiter bei Werten bis 28 Grad. Am Samstag bleibt es im Süden sonnig bei Temperaturen bis 30 Grad. Im Norden weiter eher trüb und nass, bei kühleren Werten bis 25 Grad.
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3: Ein neuer Film mit Dustin Hoffmann kommt heute ins Kino. Wir reden darüber. Weiter mit Holly Brach im Studio. Hallo.
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0: Radioschlagerparadies ist das hier am Donnerstagabend. Ich glaube, ich habe es schon öfters erwähnt und wir sind jetzt in dieser Stunde nochmal beim Thema Kino angekommen und heute startet ein Film in unseren Kinos, den ich nicht unbedingt als Blockbuster bezeichnen möchte. Der Piano-Tuner ist aber dennoch ein absolutes Schmankerl und unbedingt ein Kinobesuch wert. Und das liegt nicht nur am Hollywood-Superstar Dustin Hoffmann. Das weiß auch mein Kollege Ronny Thorau.
1: In The Piano Tuner geht es um einen Klavierstimmer in New York, der überempfindlich gegenüber Geräuschen geworden ist, was ihn aber zum Talent für Safe-Knacken macht.
2: Wie lange brauchen Sie noch? Es ist laut.
3: So lange, wie wir brauchen. Es sei denn, du öffnest den Safe. Heilige Scheiße.
1: Die Mischung ist nicht leicht einzuordnen, irgendwas zwischen Gangsterfilm, Komödie, aber auch Romanze. Mit wunderbaren Schauspielern, inklusive Hollywood-Allstar Dustin Hoffman.
4: Die Toilette ist undicht, ich gebe Ihnen 100 extra.
5: Was sagt sie?
6: Sie will, dass wir die Toilette reparieren.
1: Ein ruhiger Film mit vielen kleinen magischen Momenten, der einen mit vielen Glücksgefühlen aus dem Kino entlässt.
7: Wir sind Klavierstimmer, wir reparieren Klaviere.
4: 200.
7: Höre ich 500?

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0: Das ist Bab aus dem Jahr 2001. 25 Jahre alt ist das Ding. Wirklich cooler Song. Morgen früh, morgen ganz, ganz, ganz früh, also richtig früh, werde ein Teil von unserem Team und auch ich uns auf den Weg machen Richtung Hamburg. Denn wir werden am Wochenende den Schlager feiern. Aber da sind wir nicht so ganz alleine, denn der Schlager-Move wird wieder durch Hamburg rollen. Und bis zu einer 500.000 Menschen werden den Schlager feiern. Achtet mal ganz besonders auf den Truck Nummer 20, das sind nämlich wir. Wenn ihr beim Schlagermove dabei seid, wir erwarten perfektes Wetter, so um die 23 Grad, ein paar Wolken werden am Himmel sein. Also perfekt, um unterwegs zu sein beim Schlagermove am Samstag in Hamburg. Und wir werden nicht alleine sein. Ein Hörer hat sich bei uns gemeldet und er wird bei uns auf dem Truck sein und er reist sogar aus der Schweiz an.
1: Ja, hallo, das ist der Gaut hier aus der Schweiz. Ich bin am Samstag beim Schlagermove auf dem Truck dabei vom Schlagerradio Paradies und ich wünsche mir aus einem Guss von Charlie und Simone Brunner. Bye bye.

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1: Für mich ein absolutes Gänsehautlied, das neue Lied von Matthias Reim, Die Sterne lügen. Sehr autobiografisch und deswegen wahrscheinlich auch so sympathisch. So, wir sind noch einmal bei einem Kinotipp, denn einen habe ich noch für euch heute Abend. Und damit wird es ein bisschen sentimentaler. Wir gehen zum Camino de Santiago, hierzulande besser bekannt als Jakobsweg. Und er erlebt ja seit Jahren einen historischen Boom. Also immer mehr Pilger stellen sich freiwillig dieser Herausforderung. Es gibt aber auch welche, die dazu verdonnert werden. Zum Beispiel im Rahmen eines Resozialisierungsprogramms wie der jugendliche Adam im neuen französischen Kinofilm Die Camino-Therapie, Finde deinen Weg. Hecke Michael verrät euch mehr davon.
2: Adam ist ein rebellischer Jugendlicher, der im Heim aufwuchs, Rap liebt und vom rechten Weg abgekommen ist.
3: Ich bin vorbestraft und mehrfach verurteilt. Der Jakobsweg ist meine letzte Chance, sonst heißt das Gefängnis.
2: Begleitet wird er von Fred, die sich wegen beruflicher und privater Probleme eine Auszeit nimmt.
4: Ich bin Lehrerin an einer Schule, ich kenne diese Kids. Seit 15 Jahren gebe ich ihnen eine zweite Chance. Das wird gut, oder?
3: Leck mich!
2: 3 lange Monate liegen vor ihnen, in denen sie täglich 20 bis 25 Kilometer abreißen und sich auch schon mal verirren.
3: Siehst du, ich hatte recht, man hätte links abbiegen müssen.
4: Ja, genau. Die Karte lag falsch, die App lag falsch, ich lag falsch, der Rest der Welt lag falsch. Nur Adam hatte recht.
2: Schon bald knallt es jedoch immer heftiger zwischen den beiden.
3: Scheiß Sozialtante.
5: Nein, komm sofort hierher!
6: Was ist? Wir sind keine Freunde, komm runter!
3: Es reicht, ich habe keine Lust mehr. Ich gehe zurück.
2: Und so müssen sich die beiden erstmal wieder zusammenraufen, damit ihre gemeinsame Reise nicht krachend scheitert.
7: Du hast nie an mich geglaubt.
4: Du denkst, ich laufe so weit mit jemandem, an den ich nicht glaube?
7: Keiner hat wirklich an mich geglaubt.
4: Ich habe vom ersten Blick an dich geglaubt, weil hinter diesem Panzer da jemand anderes steckt. Wie entscheidest du dich?
1: Nicht einfach nur ein Feel-Good-Film. Die Camino-Therapie, Finde deinen Weg, ist mehr. Es ist ein Film mit Tiefgang und Happy End. Also ich schaue nur Filme mit Happy End. Alles andere habe ich im realen Leben. Dafür muss ich nicht ins Kino gehen. 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Schickt mir dafür, ihr kennt es, eine Mail an gewinnspiel@radioschlagerparadies.de. Und wir machen jetzt eine Reise auf eine kleine Insel mit Mary Rose.

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0: Sophia Sophie ist das ganz neu und richtig gut gemacht hier bei Radio Schlagerparadies. Und jetzt ist es Zeit, langsam mich von euch zu verabschieden, denn mein Kollege Mike Nowotny, der sitzt schon bereit oder er steht bereit und hat für euch die Boomer Party. Also das sind die besten Schlagerlegenden zum Abfeiern und Mittanzen. Ich habe noch einen letzten Musikwunsch per WhatsApp bekommen und da freue ich mich doch immer, wenn ich erfahre, wo ihr uns überall zuhört. Also egal, wo ihr uns jetzt hört, ich wünsche euch noch viel Spaß im Programm von Radio Schlagerparadies. Mein Name ist Holly Brach. Kommt gut durch den Abend.
1: Hallo, liebe Schlagerparadies-Team. Ich bin der Marcello. Wir sind gerade im Legoland mit meinem Sohn, dem
2: Leo.
1: Und wir würden uns ein super cooles Lied wünschen, und zwar von Chris Wolf.
2: Palma de Mallorca.
1: Dankeschön. Habt einen schönen Abend.

0: Und damit ist es 20 Uhr.
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2: Ich bin Thomas Bleskin. Die Bundesregierung will die Regelungen zu Krankschreibungen verschärfen. Wer sich krank meldet, soll schon ab dem ersten Tag eine Bescheinigung vom Arzt vorlegen müssen. Die Krankschreibung per Telefon fällt den Plänen zufolge weg. Ärztevertreter und Opposition sind empört.
3: Wer hustet, gehört ins Bett und nicht ins Wartezimmer einer Arztpraxis, um sich krankschreiben zu lassen. Ob Kassenärztliche Bundesvereinigung, Hausärzteverband oder Grüne und Linkspartei, die offizielle Krankschreibung ab dem ersten statt wie bisher ab dem vierten Krankheitstag wird als Schikane kritisiert. Geändert werden soll die Vorgabe dazu im Entgeltfortzahlungsgesetz. Arbeitgebern und Gewerkschaften die Möglichkeit bleiben, etwa in Tarifverträgen weiter die alte Regelung zu vereinbaren. Unklar ist noch, ab wann die Änderung genau greifen soll. Jan-Henner Reitze, Berlin.
2: Zum Beginn der Getreideernte beklagen Deutschlands Landwirte steigende Kosten und die Folgen der jüngsten Hitzewelle. Bauernpräsident Ruckwied warnte vor möglichen Ertragseinbußen, vor allem beim Weizen. Zugleich sprach er sich gegen eine Abschaffung der Minijobs aus, auf die viele Betriebe während der Ernte angewiesen seien. Außerdem forderte der Bauernverband, den Tankrabatt für Agrardiesel bis Ende November zu verlängern. Zum Fußball. Nach dem WM aus der deutschen Nationalmannschaft soll die DFB-Spitze laut einem Medienbericht Julian Nagelsmann den Rücktritt nahegelegt haben. Die Bild berichtet über ein mehrstündiges Gespräch des Bundestrainers mit den Spitzenfunktionären des Verbands.
4: Julian Nagelsmann soll sich Bedenkzeit erbeten haben, aber alles klingt danach, als ob seine Ablösung beschlossene Sache ist. Das meldet auch die Frankfurter Rundschau. Angeblich soll bis zum Wochenende alles durch sein. Vom DFB kam bisher keine Erklärung dazu. An der Sitzung in der Verbandszentrale sollen neben Nagelsmann Präsident Neuendorf, Geschäftsführer Rettig, Rudi Völler, der Sportdirektor und Ligaboss Watzke teilgenommen haben. Nagelsmanns Vertrag läuft noch bis 2028. Als möglicher Nachfolger wird ja Jürgen Klopp heiß gehandelt. Thomas Thonfeld, Sportredaktion.
2: Bei der Fußball-Weltmeisterschaft stehen heute drei weitere Sechzehntelfinalspiele auf dem Programm. Mitfavorit Spanien trifft auf Österreich, Portugal und Kroatien spielen gegeneinander und die Schweiz fordert das Überraschungsteam aus Algerien heraus.
1: Das Wetter für Deutschland.
2: Die aktuelle Vorhersage des Deutschen Wetterdienstes. Im Nordwesten ist es oft nass, ansonsten ist es heute freundlich und meist trocken. Die Höchstwerte 31 Grad. Morgen ähnlich, in der Nordhälfte bewölkt und regnerisch, sonst heiter bei Werten bis 28 Grad. Am Samstag bleibt es im Süden sonnig bei Temperaturen bis 30 Grad. Im Norden weiter eher trüb und nass bei kühleren Werten bis 25 Grad.
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Mit dem Schlager-Titan Bernhard Brink, frei und abgebrannt, einen wunderschönen Donnerstagabend und recht herzlich willkommen zur Boomer-Party bei uns im Programm von Radio Schlagerparadies in den nächsten zwei Stunden. Die Songs, die man nicht so allzu häufig bei uns im Programm hört. Ja, die Hits, die vielleicht damals schon im Englischen ganz, ganz große Hits gewesen sind und im Schlagerhaften übersetzt und natürlich auch ganz erfolgreich waren, meist natürlich sogar aus dem gleichen Jahr, beziehungsweise auch Jahrzehnte später. Ich freue mich über eure Grüße und Wünsche, die eingereicht werden. Das geht natürlich zum einen unter der 06805 699 11 und der 0, aber natürlich auch in unsere Gruß- und Wunschbox auf unserer Seite von Radio Schlagerparadies. Und da hat uns Andrea Milkau geschrieben. Sie empfängt uns über DRB Plus in Heuer und sie schreibt: Ich liebe euch und das Leben dem Schützenumzug ein dreifach gut Schuss. Und wenn sie schon schreibt: Ich liebe euch und das Leben, dann kann auch die Rede nur von Vicky Leandros sein.

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Baby, I love you. Schöner Klassiker aus dem Jahre 1976 von natürlich Wolfgang Petri. Und damit kommen wir zum Rillensprung. Jeden Donnerstag in der Boomer Party habe ich ja eine Platte rausgesucht, die ich einfach noch nicht so richtig zum Laufen bekommen habe. Aber wir geben uns gemeinsam Mühe und ich bin mir ganz, ganz sicher, wir schaffen das auch heute wieder. Ich habe die Platte schon mal aufgelegt und wir hören mal rein. Ja, da war auch schon zweimal zu hören, unserer Rillensprung. Ich möchte gern von euch Interpret, Interpretin bzw. Band mit dem dazugehörigen Titel gerne wissen. Und am allerliebsten freue ich mich natürlich über die vielen Gesangstalente unter uns. Es ist immer wieder so klasse, wie ihr das einsingt, wie textsicher ihr seid. Das Ganze geht natürlich unter der 06805-699-11 unter 0, aber bitte wirklich kurz fassen, denn es gibt dann in der zweiten Stunde mit der Auflösung einen ganz, ganz wunderschönen, bunten Mix. Natürlich dürft ihr auch mitmachen über unsere Seite als Anhang in der Gruß- und Wunschbox. Ich bin mal gespannt, ob ihr drauf kommt, wer heute damit gemeint ist. Und wir kommen auf alle Fälle in dieser Stunde noch einmal auf unseren heutigen Rillensprung darauf zurück.

Oh ja, lang ist es her, wo das eigentlich im Original natürlich von Desireless ein riesen Sommerhit gewesen ist. Sommerzeit ist ja nicht nur Urlaubszeit, sondern auch Ferienzeit und darüber freuen sich natürlich alle Schulgänger. In Hessen, Rheinland-Pfalz, Bremen, Niedersachsen und im Saarland darf man sich hierüber schon seit einigen Tagen freuen oder natürlich auch aktuell. Und Stück für Stück ziehen in den nächsten Tagen und Wochen die anderen Bundesländer nach. Wenn teils die Ferien in einigen Bundesländern schon wieder so langsam zu Ende gehen, beginnen in Bayern und Baden-Württemberg dann auch endlich die wohlverdienten Sommerferien. Wir von Radio Schlagerparadies wünschen euch an dieser Stelle eine schöne Ferienzeit, verbunden mit einem erholsamen Urlaub, den ich jetzt sehr gerne musikalisch auch noch untermale.

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0: Ja, dann will ich hoffen, dass die Tanja keinen Kopfweh hat. Die hat uns nämlich über die 0680569911 und der 0 erreicht. Hallo Tanja, oder Tatjana besser gesagt. Mensch, jetzt habe ich die beiden Namen total durcheinander gebracht.
1: Hallo, hier ist Tatjana und ich wünsche mir für meine Freundin Christina das Lied Afrika von Ingrid Peters und grüße sie damit ganz lieb für einen, ja, vielleicht neuen Start. Sie weiß schon, was ich meine.

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0: Judy Judy Alaf aus dem Jahre 1971 und genau 3 Jahre später ist nämlich unser heutiger Rillensprung rausgekommen. Wir hören noch mal kurz hinein. Ich glaube, das Geräusch kommt einen schon mal bekannt vor, vielleicht gerade so, wenn man ganz in der Nähe wohnt oder es geht ab in den Urlaub. Ich helfe euch noch mal ein bisschen dazu zu dieser Sache, aber ich glaube, ich brauche nicht allzu viel eigentlich zu sagen. Denn das Lied entstand durch Beobachtungen am Flugplatz Wilhelmshaven Mariensiel. Was hat dieser Flugplatz jetzt damit zu tun? Ich bin weiter auf eure richtigen Antworten gespannt. Das geht zum einen als Anhang in unsere Gruß- und Wunschbox auf unserer Seite von Radio Schlagerparadies. Aber am allerliebsten freue ich mich natürlich immer über die Gesangstalente unter uns. Und bitte fasst euch kurz. Ihr dürft gerne so ein kurzes Stück einer Zeile einsingen unter der 06805 699 11 und der 0.
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Auch eine deutsche Fassung, das Englische schon Riesenhit gewesen, mit Nie mehr allein sein, hier in der Version von Tony Holiday. Die nächsten beiden Musikwünsche, die gibt's. Zum einen darf sich Andrea Schmidt freuen, sie grüßt ihren Schulkameraden, den Gerald aus Fürstenberg und den Holger in Neukloster, und ich durfte mir einen Titel von den Flippers dazu aussuchen und da habe ich mal den genommen, wo es nämlich um den kleinen Flo in meinem Herzen geht. Den gibt's gleich zuvor, aber Musikwunsch von Sandra Schäfer, die in Ansbach zu Hause ist, uns über DAB Plus empfängt. Sie schreibt: Guten Abend, Mike. Es wäre schön, wenn du den Titel Sweet Love von Ferrari spielen könntest. Für meine Sweet Love, Alexandra. Und sehr, sehr gerne mache ich das an dieser Stelle.

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Ja, da hat er 1978 schon mal so ein bisschen recht gehabt. Nach so einem heißen Sommer freut man sich wirklich über ein bisschen Abkühlung, auch mal ein paar Regentage. Das kommt, glaube ich, mal ganz, ganz gut. Übermorgen ist es endlich soweit und ich freue mich persönlich sehr auf den Schlagermove 2026 in Hamburg. Bis zu 500.000 Schlagerfans werden dabei erwartet und natürlich ist auch Radio Schlagerparadies für euch vor Ort. Nicht nur mit einigen Moderatoren, Mitarbeitern, sondern natürlich auch vielen Hörern und Fans unseres Senders auf den Track und es dürfen die ein oder anderen Schlagerstars nicht fehlen, so auch Rosanna Rocci, die ich jetzt für euch dabei haben werde. Also wenn ihr noch nicht wissen solltet, was ihr am Samstag macht, dann kommt doch ganz schnell noch mit nach oben nach Hamburg und seid als Schaulustige an den Straßenrändern mit dabei. Ab 15 Uhr begibt sich dann die große Karawane, kann man wirklich sagen, mit 50 Tracks an Bord in Bewegung.

Ja, ich grüße alle und den Rest der Welt. Eigentlich der passende Titel. Hermann Krupp hat uns nämlich geschrieben aus Budoni und das liegt auf Sardinien. Er schreibt, hallo, wir sitzen auf unserer Terrasse in Sardinien und freuen uns auf unsere Enkelkinder, die morgen für 2 Wochen zu uns in den Urlaub kommen. Liebe Grüße aus Budoni, Sardinien, Hermann Krupp. Und gewünscht haben sie sich vielleicht ganz bestimmt für die Enkelkinder eine Kultfigur, die nämlich 1977 besungen ist von der unvergessenen goldenen Stimme aus Prag. Karl Gott. Die Rede ist natürlich von der Biene Maya.

In der Buma Party möchten wir uns heute an Costa Cordalis erinnern, denn vor genau 7 Jahren mussten wir vom gebürtigen Griechen für immer Abschied nehmen. In den 70er Jahren wurde er mit seinen Liedern auch bei uns bekannt und seinen größten Hit Anita aus dem Jahr 1976 werden wir gleich uns, besser gesagt, nochmal an ihn zurückerinnert. Mit 7 Jahren begann er Gitarre zu spielen und ließ sich mit 16 Jahren in Frankfurt am Main nieder. Am Goethe-Institut erlernte er die deutsche Sprache und begann nach dem Abitur ein Studium der Philosophie und Germanistik. 1965 kam er mit einem Elvis-Titel, Du hast ja Tränen in den Augen, ja, zu seiner ersten Schallplatte kam er damit heraus. Von da an begann seine musikalische Laufbahn und das mit Erfolg, aber nicht nur musikalische Erfolge hatte er zu bieten, sondern auch sportlichen. Er war bei den nordischen Skiweltmeisterschaften 1985 in Seefeld für sein Heimatland am Start und wurde in dieser Disziplin sogar 2-mal griechischer Landesmeister. Nicht nur Meister, sondern auch Dschungelkönig darf er sich nennen, denn in der RTL-Show Ich bin ein Star, holt mich hier raus, wurde Costa der erste Dschungelkönig. Nach einem nicht erholten Schwächeanfall verstarb er viel zu früh, heute vor genau 7 Jahren. Das, was bleibt, sind die schönen Erinnerungen an ihn und seine Musik, sowie natürlich auch die Klassiker Anita.

Ja, Amadeus, Rock Me und natürlich Falco unvergessen. Der André wird sich genauso jetzt über den nächsten Interpreten freuen, wie die Eva Maria Quitt in Rennaritz, die uns über DAB Plus dort empfängt. Sie schreibt, trotz Regen sitzen wir auf der Terrasse und hören Radio Schlagerparadies und grüßen alle, die auch noch nicht ins Bett müssen, mit der ja unvergessenen natürlich Stimme der Herzen, Roger Whittaker. Hier ist er mit seiner Eloisa. Yeah.

Ja, Sommer, Sonne, Cabrio, gleich gibt's die Auflösung vom Rillenspringen, Rillensprung, aber zuvor würde ich sagen, erstmal Zeit für einen Cappuccino.

0: So, damit ist es soweit. Wir kommen zur Auflösung unseres heutigen Rillensprungs. Und es war ja wirklich nicht schwer. Die richtige Antwort war natürlich kein anderer als geringer als Reinhard May mit Über den Wolken. Und ich lege natürlich die Platte noch einmal auf mit unseren Andreas, Burkhard, Kathi und Sven, Ludger, dann dabei Pascal, Tatjana. Auf geht's, ihr Lieben. Lasst es erklingen.
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Ja, ob er verliebt ist, das weiß ich nicht, mein lieber netter Kollege Volker Schommer. Ihn gibt's gleich im Nachtschwärmer mit den letzten beiden Stunden für den heutigen Abend. Und wir können uns sehr, sehr gerne wiederhören. Heute in einer Woche mit der nächsten Ausgabe der Boomer Party oder am Montag mit Radio Schlagerparadies live in Konzert. Sehen können wir uns vielleicht auch in Hamburg zum Schlagermove 2026 auf unserem großen Radio Schlagerparadies Truck. In diesem Sinne, kommt gut durch die Nacht. Vielen, vielen Dank fürs Einschalten, Mithören und Mitmachen. Tschüss, sagt euer Mike Nowotny.

0: Es ist 22 Uhr.
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2: Ich bin Katrin Müller. Mit Steuerentlastungen von 10 Milliarden Euro, flexibleren Arbeitsverträgen und massivem Abbau von Bürokratie wollen Union und SPD Deutschland aus der Krise führen. Im Koalitionsausschuss verständigten sich die Spitzen der Regierungsparteien auf ein Reformpaket mit 34 Punkten, das auch die bereits in die Wege geleiteten Reformen in den Bereichen Rente und Gesundheit umfasst. Kanzler Friedrich Merz hat dazu im ZDF Stellung bezogen.
3: Wir haben damit einen Kompromiss gemacht. Das haben ja auch viele gesagt, die in diesem Bereich verdienen. Macht das. Das können wir bezahlen. Wir entlasten dafür die unteren und mittleren Einkommen. Ich sage mal, für eine Familie mit 60.000 Euro Einkommen, zwei Kindern sind das 600 Euro im Jahr, die wir da entlasten. Mehr war nicht möglich, aber das machen wir.
2: Merz hofft, dass die Konjunktur auch durch die Reformen wieder Fahrt aufnimmt und das Wachstum im kommenden Jahr mehr als 1% beträgt. Der Deutsche Wetterdienst hat den vorläufigen Temperaturrekord der jüngsten Hitzewelle nach oben korrigiert. Demnach wurden am vergangenen Samstag in Möckern-Drewitz in Sachsen-Anhalt 41,8 Grad gemessen und damit 0,1 Grad mehr als zunächst im brandenburgischen Koschen-Neiße-Münde. Grund ist nach Angaben des DWD eine nachträglich entdeckte Messlücke. Das Aus von Julian Nagelsmann als Bundestrainer der Fußballnationalmannschaft rückt offenbar näher. Wie die Bild berichtet, soll die DFB-Spitze Nagelsmann in einer dreistündigen Sitzung in Frankfurt einen Rücktritt nahegelegt haben. Das DFB-Team war bei der WM Anfang der Woche im 16. Finale an Paraguay gescheitert.
4: Julian Nagelsmann soll sich Bedenkzeit erbeten haben, aber alles klingt danach, als ob seine Ablösung beschlossene Sache ist. Das meldet auch die Frankfurter Rundschau. Angeblich soll bis zum Wochenende alles durch sein. Vom DFB kam bisher keine Erklärung dazu. An der Sitzung in der Verbandszentrale sollen neben Nagelsmann Präsident Neuendorf, Geschäftsführer Rettig, Rudi Völler, der Sportdirektor und Ligaboss Watzke teilgenommen haben. Nagelsmanns Vertrag läuft noch bis 2028. Als möglicher Nachfolger wird ja Jürgen Klopp heiß gehandelt. Thomas Thonfeld, Sportredaktion.
2: Zum Tennis. Alexander Zverev steht beim Tennisturnier in Wimbledon in der dritten Runde. Der French Open-Sieger gewann gegen den Franzosen Valentin Royer in 3 Sätzen. Ebenfalls weiter ist Jan-Lennard Struff. Er setzte sich in 5 Sätzen gegen den US-Amerikaner Brandon Nakashima durch.
1: Das Wetter für Deutschland.
2: Die aktuelle Vorhersage des Deutschen Wetterdienstes. Von Nordwesten bis in den Osten und Südosten Wolken und ab und an Regen. Sonst meist trocken bei Tiefstwerten zwischen 16 und 9 Grad. Tagsüber an den Alpen anfangs noch etwas Regen, ansonsten wechseln sich Sonne und Wolken ab. Im Norden und Osten sind einzelne Schauer möglich. Im Süden und Südwesten wird es mit 23 bis 28 Grad am wärmsten. Am Samstag zeigt sich der Süden wieder sommerlich mit viel Sonne. Im Norden und Osten dagegen Wolken und einzelne Schauer.
0: Es ist Donnerstagabend, wir gehen langsam Richtung Wochenende mit euren Grüßen und Wünschen hier auf Radio Schlagerparadies und mit mir. Mein Name ist Volker Schommer. Hallo.
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Barcelona-Musik von Tina Heeschen. Mein Herz ist angekommen aus dem Jahr 2023. Mensch, das ist auch schon wieder 3 Jahre her. Ist so, als wäre der Titel gestern erst rausgekommen. Aber gut, so vergeht die Zeit halt und da kann man auch nicht so allzu viel dran ändern. Der Donnerstagabend mit Blick schon Richtung Wochenende. Habt ihr schon ein bisschen was geplant fürs Wochenende? Ich hätte ja nochmal einen Tipp für euch. Der Schlagermove steht nämlich an und wir von Radio Schlagerparadies natürlich auch mit unserem Truck da oben in Hamburg unterwegs werden euch auch so stimmungsmäßig natürlich auf dem Laufenden halten. Aber wenn ihr was anderes geplant habt, lasst es mich doch ganz einfach mal wissen. Schreibt es rein in eure Grüße und Musikwünsche unter unserer Gruß- und Wunschbox auf radioschlagerparadies.de oder zählt es mir einfach unter der 06805 699110. Jetzt wird es ein bisschen sommerlich, auch wenn das Wetter momentan etwas nachgelassen hat, aber zum Glück ist es nicht mehr ganz so warm. Musikalisch wird es jetzt nochmal heiß mit Ole Olach vom Klaus Beyer für die Christina aus Berlin. Die Grüße mit alle Hörer und da speziell noch die Renate und Martina aus Berlin und natürlich das Ganze mit diesem tollen Ohrwurm hier von Klaus Beyer. Ole Olach. Sonne, Palmen und Strand.

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0: Der Dirk Busch, liebst du auch den rauen Wind, der mal noch immer noch einen klugen Text für uns über hatte? Leider hat er sich ja auch langsam in Schlagerrente zurückgezogen. Vielleicht eines schönen Tages schreibt er uns nochmal ein schönes Lied für den Donnerstagabend oder für den Freitagabend oder wer weiß, auch für den Montag. Manchmal fühlen wir uns auch ganz einfach Disco im Leben. Ne? Christian Steifen hat da schon vor ganz langer Zeit drüber mal gesungen. Das Problem bei Christian Steifen ist, man darf seine Texte natürlich nicht zu ernst nehmen. Das hat natürlich ein ganz kleines bisschen was mit Comedy und Kabarett zu tun. Und jetzt kommt er gleich auch für den Kai Uwe aus Reiskirchen mit eben genau diesem Titel. Ich fühle mich Disco. Schöne Grüße gehen damit raus aus Reiskirchen in Mittelhessen. Er sitzt nämlich mit seiner besten Freundin auf der Terrasse und hört was wohl natürlich den besten Sender aller Zeiten. Das sind wir. Hier ist Radio Schlagerparadies.
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richtig exklusiv unterwegs, der Semino Rossi. Einer seiner beliebtesten Titel, immer wieder gerne auch gewünscht hier bei uns auf Radio Schlagerparadies. Allerdings der nächste Titel auch, und das heißt für euch jetzt langsam mal das geistige Getränk aus dem Schrank holen. Am besten sowas Griechisches. Ich glaube, ihr ahnt, was jetzt schon kommt, nämlich Vincent Groß. Der hat ein Uso für uns, und zwar für den Christian aus Schillingsfürst. Der grüßt damit seine Freunde, den Martin, Max, Hugo und die, die gerade ihr Bier schmecken lassen nach getaner Arbeit. Mit Vincent Groß, mit Uso, hier ist Radio Schlagerparadies am Donnerstagabend.

Ja, ja, hör nicht auf zu tanzen. Emilia singt drüber, das sang schon drüber, noch 2023. Ich weiß gar nicht, wie es bei euch so ausgesehen hat. Klar, wir haben ja früher in der Disco auch mal die ganze Nacht durchgetanzt und waren am nächsten Tag wieder fit. Heutzutage, sage ich jetzt mal, ist das eine, sagen wir, etwas fragwürdige Geschichte. Nicht das mit dem Tanzen, sondern vielmehr mit dem Aufstehen am nächsten Tag, weil man dann doch merkt, der Kopf sagt, war eine tolle Nacht, der Körper sagt, Alter, das machen wir jetzt aber nicht nochmal. Kommen wir ein bisschen zum Thema Schwufen und Balladen hier. Das Thema auf Radio Schlagerparadies. Unter anderem am Donnerstagabend jetzt ein richtig schönes balladeskes Thema mit Inno D'Amore, Petra Frey und Andreas, die beiden zusammen hier. Das ist ein Musikwunsch, der kommt von der Astrid. Also jetzt ein bisschen langsamer tanzen und ein bisschen schwufen.

Die beiden Jungs von Fantasy, 2020 schon erfolgreich unterwegs, aber sie haben auch ganz lange um ihren Erfolg kämpfen müssen, muss man mal ganz einfach sagen. Die haben auch tatsächlich wirklich die Bühnen Deutschlands auf dem Bauchnabel abgerockt, bevor es dann richtig geklappt hat. Also es gibt ja Interviews mit den beiden, die sagten, die wussten zwischendurch nicht mal, wie sie ihre Stromrechnung oder Miete bezahlen sollten. Aber 10.000 bunte Luftballons ist zum Beispiel einer ihrer Klassiker und aktuell sind sie mit ihren neuen Titeln ja auch wieder unterwegs. Nino De Angelo ist ja mal so ein bisschen, ja, wie soll man das sagen, mehr oder weniger jemand, der den Rock'n'Roll im Schlager voll mitgenommen hat. Das wissen wir alle. Seine Veröffentlichungen in den Zeitungen, die nichts mit Musik zu tun haben, sind legendär. Und jetzt hat er im Interview mal was gesagt. Man hat ihn die Frage gestellt, was seine schönste Gage war. Und da musste der 62-Jährige jetzt nicht lange überlegen und landete dabei im Jahr 1984, als sein Hit Jenseits von Eden die Charts dominierte. Damals hat die Plattenfirma die Option, den Vertrag mit ihm zu verlängern, nämlich versehentlich verstreichen lassen. Er meinte, die hatten die Möglichkeit, den Vertrag zu verlängern, haben es vergessen und dann ein paar Millionen gezahlt, damit ich dann bei ihnen bleibe. Die haben so richtig die Tasche aufgemacht und ja, letztendlich hat das Label dann richtig geblutet. Der Witz an der Sache war, danach war die Karriere erstmal so ein bisschen im Leerlauf. Also das Geld war da, sagt Nino De Angelo, aber der Erfolg blieb irgendwie aus und das war dann auch nicht so richtig befriedigend. Gut, zwischendurch hat er zwei Privatinsolvenzen hinter sich. Jetzt ist alles durch, er geht wieder nach Italien und musikalisch bleibt er uns auf jeden Fall erhalten mit seinem neuen Album oder mit dem Klassiker, der jetzt kommt aus dem Jahr 1984. Hier auf Radio Schlagerparadies, hier ist er mit Atemlos, der Nino.

Die Linda Feller. 1000 Smileys hat sie für uns auf jedem Online-Portal ist sie zu finden. Und zum Glück macht sie nicht mehr alles nur oder nur digital, sondern sie stammt ja noch aus der Zeit, als man als Künstler auch mal so auf die Bühne musste. Seit 40 Jahren macht sie das. 40 Jahre Leidenschaft. Das ist ja auch ihr aktuelles Tour-Motto. Und das macht sie mit euch zusammen natürlich. Mit ihren Fans 40 Jahre Bühnenjubiläum. Das ist schon eine reife Leistung. Und sie spielt natürlich auch jede Menge Open Airs, Stadtfeste etc. pp. Auch im Jahr 2026. Neben ihren großen Tourgeschichten. Kommen wir mal zu Uli Bastian. Der träumt uns jetzt mal einen vor und das macht er für die Anja aus Wegberg hier am Donnerstagabend auf Radio Schlagerparadies. Und die Anja schreibt, wünscht allen eine gute Nacht. Jetzt schon aber, bitteschön, noch nicht einschlafen, ein bisschen

Die Vivian Lindt, sie hat den Masterplan, zumindest was den Schlager angeht, und immer wieder gerne gehört. Hier bei uns auf Radio Schlagerparadies. Sie hat auch den Masterplan. Nach 5 Jahren kein Titel rausbringen, war sie plötzlich da. Die Helene Fischer mit Heute Nacht ist haben wir erstmal gut richtig eingestiegen. Passend natürlich zur 360-Grad-Tour. Die läuft eigentlich auch ganz gut. Also das, was ich bislang gehört habe von Hörern, die auch da waren, haben alle gesagt, also fantastisches Ambiente, tolle Geschichte, tolle Künstlerin. Und obendrein könnt ihr euch die Helene ja jetzt auch noch nach Hause holen. Nämlich auf Briefmarken gibt es ja jetzt neuerdings, aber die müsst ihr dann schon im Internet besorgen. Oder natürlich auf den Konzerten, da gibt es die manchmal auch in speziellen Verkaufsstellen. Jetzt gleich kommt die Helene zu uns mit ein bisschen Achterbahn und das macht sie für die Katrin. Vorher machen wir aber noch ein bisschen Urlaubsplanung. Wir sind nämlich reif für die Insel. Lukas Cordalis, Sohn des unvergessenen Costa Cordalis, der hat nämlich was Neues am Start und das klingt so...

Ja, was da wohl abgeht heute Nacht, ganz unzensiert, Anna-Karina Wojcik mit ihrem ganz brandaktuellen Titel. Und die Nummer, die hat schon wieder so ein bisschen Tanzbodenpotenzial. Ich denke, das wird auf jeder gut gesortierten Party und jeder gut sortierten Schlagerdiskothek auch gespielt werden. 23 Uhr gleich 53 Minuten, das soll es gewesen sein von der aktuellen Ausgabe Nachtschwärmer für heute und für diese Woche. Am Montag geht es weiter natürlich wieder ab 22 Uhr zum Start in die neue Woche. Und da seid ihr wieder mit dabei mit euren Grüßen und Wünschen. Natürlich auch am Sonntag. Ihr wünscht ihr was ab 11 Uhr hier bei mir. Jetzt gibt's noch Jürgen Drews, ein Bett im Kornfeld oder wie wir bei Mund immer gesagt haben, ein Korn im Feldbett. Für die Kathi aus Hannover, mein Name ist Volker Schommer. Kommt gut in den Freitag. Tschüss und bye bye.

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0: Von 10 Milliarden Euro, flexibleren Arbeitsverträgen und massivem Abbau von Bürokratie wollen Union und SPD Deutschland aus der Krise führen. Im Koalitionsausschuss verständigten sich die Spitzen der Regierungsparteien auf ein Reformpaket mit 34 Punkten. Kanzler Friedrich Merz hat dazu im ZDF Stellung bezogen.
1: Wir haben damit einen Kompromiss gemacht. Das haben ja auch viele gesagt, die in diesem Bereich verdienen. Macht das, das können wir bezahlen. Wir entlasten dafür die unteren und mittleren Einkommen. Ich sag mal, für eine Familie mit 60.000 Euro Einkommen, zwei Kindern sind das 600 Euro im Jahr, die wir da entlasten. Mehr war nicht möglich, aber das machen wir.
0: Merz hofft, dass die Konjunktur auch durch die Reformen wieder Fahrt aufnimmt und das Wachstum im kommenden Jahr mehr als 1% beträgt. Der Deutsche Wetterdienst hat den vorläufigen Temperaturrekord der jüngsten Hitzewelle nach oben korrigiert. Demnach wurden am vergangenen Samstag in Möckern-Drewitz in Sachsen-Anhalt 41,8 Grad gemessen und damit 0,1 Grad mehr als zunächst im brandenburgischen Koschen-Neiße-Münde. Grund ist nach Angaben des DWD eine nachträglich entdeckte Messlücke. Die Gewerkschaft Verdi ruft in den laufenden Tarifverhandlungen im Handel wieder zu bundesweiten Warnstreiks auf. In Dortmund, Berlin, Wiesbaden, Hannover, Oldenburg, Braunschweig und Hamburg sind den Tag über zentrale Streikkundgebungen geplant. Welche Handelsunternehmen bestreikt werden, teilte Verdi nicht mit. Zuletzt standen unter anderem Kaufland und IKEA im Mittelpunkt. Die Auswirkungen der Ausstände bleiben für Kunden häufig überschaubar. Zum Fußball. Das Aus von Julian Nagelsmann als Bundestrainer der Fußballnationalmannschaft rückt offenbar näher. Wie die Bild berichtet, soll die DFB-Spitze Nagelsmann in einer dreistündigen Sitzung einen Rücktritt nahegelegt haben. Das DFB-Team war bei der WM Anfang der Woche im 16. Finale an Paraguay gescheitert.
2: Julian Nagelsmann soll sich Bedenkzeit erbeten haben, aber alles klingt danach, als ob seine Ablösung beschlossene Sache ist. Das meldet auch die Frankfurter Rundschau. Angeblich soll bis zum Wochenende alles durch sein. Als möglicher Nachfolger wird ja Jürgen Klopp heiß gehandelt. Thomas Thonfeld, Sportredaktion.
0: Und bei der WM hat das Europameister Spanien ins Achtelfinale geschafft. Das Team gewann in Los Angeles 3:0 gegen Österreich. Spanien trifft im Achtelfinale entweder auf Portugal oder Kroatien.
3: Das Wetter für Deutschland.
0: Zum Wetter, die aktuelle Vorhersage des Deutschen Wetterdienstes. Von Nordwesten bis in den Osten und Südosten Wolken und ab und an Regen. Sonst meist trocken, bei Tiefstwerten zwischen 16 und 9 Grad. Tagsüber an den Alpen anfangs noch etwas Regen, ansonsten wechseln sich Sonne und Wolken ab. Im Norden und Osten sind einzelne Schauer möglich. Im Süden und Südwesten wird es mit 23 bis 28 Grad am wärmsten. Am Samstag zeigt sich der Süden wieder sommerlich mit viel Sonne. Im Norden und Osten dagegen Wolken und einzelne Schauer.
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0: sollen kleine und mittlere Einkommen, mehr Steuern soll im Gegenzug bezahlen, wer besonders viel verdient. Bundeskanzler Friedrich Merz sieht darin einen wichtigen Baustein beim Weg aus der Krise. Wirtschaftsverbände und Opposition sind dagegen wenig begeistert.
1: Eine Familie mit zwei Kindern und einem Jahreseinkommen von 60.000 Euro soll durch die Reform 600 Euro pro Jahr mehr übrig behalten, auch durch mehr Kindergeld. 10 Milliarden Euro kostet das unterm Strich, finanziert durch höhere Steuersätze für Spitzenverdiener, mehr Steuern auf Minijobs und dass Handwerkerrechnungen weniger stark von der Steuer abgesetzt werden können. Diese Reform ist viel zu klein und bringt letztlich nichts, sind sich Steuerzahlerbund, AfD und Grüne einig. Jan-Henner Reitze, Berlin.
0: Zum ersten Mal seit Mai hat Superbenzin der Sorte E10 im bundesweiten Tagesschnitt wieder mehr als 2 Euro gekostet. Am Dienstag, direkt nach dem Ende des Tankrabatts, schlug ein Liter des Kraftstoffs im Schnitt mit gut 2 Euro zu Buche. Das hat der ADAC jetzt mitgeteilt.
2: Auch wenn es nur 17 Cent pro Liter waren, die der Tankrabatt ausgemacht hat, dass jetzt wieder eine 2 vor dem Komma steht, ist bitter für Autofahrer. Im Vergleich zu Dienstag stiegen die Preise für E10 damit nach dem Tankrabatt um gut 9, Diesel um 10 Cent. Das ist zwar deutlich weniger als der weggefallene Steuerrabatt, allerdings hatten die Preise auch schon vorher zugelegt. Diana Kramer, Nachrichtenredaktion.
0: Die Gewerkschaft Verdi ruft in den laufenden Tarifverhandlungen im Handel wieder zu bundesweiten Warnstreiks auf. In Dortmund, Berlin, Wiesbaden, Hannover, Oldenburg, Braunschweig und Hamburg sind den Tag über zentrale Streikkundgebungen geplant. Welche Handelsunternehmen bestreikt werden, teilte Verdi nicht mit. Zuletzt standen unter anderem Kaufland und IKEA im Mittelpunkt. Die Auswirkungen der Ausstände bleiben für Kunden häufig überschaubar. Zum Sport. Nach dem WM-Aus der deutschen Nationalmannschaft soll die DFB-Spitze laut einem Medienbericht Julian Nagelsmann den Rücktritt nahegelegt haben. Die Bild berichtet über ein mehrstündiges Gespräch des Bundestrainers mit den Spitzenfunktionären des Verbands. Nagelsmann habe sich demnach Bedenkzeit erbeten. Der Deutsche Fußballbund äußerte sich dazu bislang nicht. Und bei der WM hat das Europameister Spanien ins Achtelfinale geschafft. Das Team gewann in Los Angeles 3:0 gegen Österreich.
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0: Zum Wetter, die aktuelle Vorhersage des Deutschen Wetterdienstes. Von Nordwesten bis in den Osten und Südosten Wolken und ab und an Regen. Sonst meist trocken, bei Tiefstwerten zwischen 16 und 9 Grad. Tagsüber an den Alpen anfangs noch etwas Regen, ansonsten wechseln sich Sonne und Wolken ab. Im Norden und Osten sind einzelne Schauer möglich. Im Süden und Südwesten wird es mit 23 bis 28 Grad am wärmsten. Am Samstag zeigt sich der Süden wieder sommerlich mit viel Sonne. Im Norden und Osten dagegen Wolken und einzelne Schauer.
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